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1: Also wir hatten sehr viele Alte. Das Durchschnittsalter war höher als sonst, das man also sonst errechnet hat auf diesen Friedhöfen von denjenigen. Das heißt, erst recht hätte man erwarten müssen, dass diese Menschen dann zumindest kurz danach gestorben wären, sodass man hätte weniger Sterbefälle sehen müssen. Das hat man nicht. Und dann haben wir auch mit Ärzten gesprochen. Wir waren im örtlichen Krankenhaus. Wir sind angesprochen worden von Angehörigen, die gerade Grabpflege gemacht haben und wissen wollten, was wir da machen. Und denen haben wir das dann gesagt. Und dann haben die uns natürlich Sachen gesagt, wie zum Beispiel, die haben uns hier wie Hunde sterben lassen oder sie haben uns wie Hunde behandelt. Wieder andere haben gesagt, dass als die Menschen gemerkt haben, dass wenn sie ins Krankenhaus gehen, dass sie sterben, sind sie nicht mehr hingegangen. Und dann hörte das Sterben ganz schnell auf. Ja, das sind natürlich alles so Aussagen, die kommen jetzt so, wenn man dem Volk aufs Maul schaut, so auf, ne, Anführungsstrichen, dann kriegt man solche Aussagen natürlich zu hören.
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1: Ich denke, die Presse verabsäumt, über die Vorgeschichte des Krieges zu berichten. Sie lässt das Leid der Menschen außen vor. Sie berichtet nicht über die wirtschaftlichen Interessen, die im Hintergrund eine Rolle spielen. Sie übergeht die völkerrechtswidrigen NATO-Angriffskriege seit 1999, der völkerrechtswidrige Angriffskrieg gegen Jugoslawien, Serbien, der völkerrechtswidrige Angriffskrieg gegen Afghanistan, der völkerrechtswidrige Angriffskrieg gegen den Irak, die völkerrechtswidrigen Angriffskriege gegen Libyen und Syrien. All das kommt hier zusammen, das wird übergangen. Und ich teile die Auffassung des Spitzendiplomaten Michael von Schulenburg, der gesagt hat, die NATO ist für die meisten politischen Morde seit 1991 verantwortlich. Die Russen haben nachgezogen. Das macht ihren völkerrechtswidrigen Angriffskrieg nicht besser, aber nimmt ihnen das Alleinstellungsmerkmal.
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1: Und dann war diese Redaktionskonferenz und dann saßen ja alle zusammen und dann gibt halt jemand mit dem Handy so unterm Tisch das gefilmt. Und dann steht da die Redaktionsleiterin und dann fragt einer aus der Redaktion, ich sage jetzt bewusst nicht wer, fragt, in Frankreich ist ja auch richtig was los und da brennen ja die Türen von den Rathäusern. Das muss man schon zeigen, das sind wirklich spektakuläre Bilder und das ist ja passiert ja tatsächlich da und dann große Demonstrationen und die Gelbwesten und so. Und dann sagt diese, guckt diese Frau, so guckt sie und sagt, guckt in die Runde und sagt, bestimmt nicht. Wir wollen sie ja nicht auf Ideen bringen. Und das war von der Stimmung her Todesstille. Und das war wie aus so einem ganz finsteren Film, so wie Die Welle oder irgendwelche alten Nazi-Filme, wo böse Nazis irgendwie, also ganz üble Gewalt, jetzt mal so mit so einem Satz ausüben. Das war wirklich spooky. Und die haben alle gezuckt und haben diese Frau, diese böse Frau angeguckt. Und dann war's das. Und die Bilder wurden nie gezeigt.
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Jetzt Meldungen aus der Trigger FM Redaktion. Der ehemalige Brigadegeneral und frühere Merkel-Berater Erich Wardt warnt vor einer gefährlichen Eskalationsspirale und kritisiert den außenpolitischen Kurs Deutschlands und Europas. Wardt meint, dass er keine militärische Lösung für die aktuellen Konflikte sieht und dass Deutschland aus seiner Sicht besonders vorsichtig agieren müsste, um nicht in einen Krieg hineingezogen zu werden. Die Berliner Zeitung berichtet, die beiden AfD-Chefs Weidel und Chrupalla bereiten intern mit dem Vorstand der AfD-Bundestagsfraktion angeblich ein Kooperationsangebot an die CDU vor. Etwa bei einer Verschärfung des Staatsangehörigkeitsrechts, der Rückkehr zur Atomkraft oder der Streichung des Bürgergelds für ukrainische Flüchtlinge. Als Gegenleistung wollen sie unter anderem einen Posten als Bundestagsvizepräsident, Ausschussvorsitze sowie eine stärkere Einbindung in parlamentarische Beratungen. Rainer Wendt war über 40 Jahre Beamter und bis April 2026 Chef der Deutschen Polizeigewerkschaft. Sein jüngstes Buch mit Frank Henkel heißt »Deutschland in der Warteschleife«. Ein Land, in dem die Regierung seit anderthalb Jahren Reformen ankündigt und das Parlament dann in die Sommerpause fährt. Den Grund sieht Wendt in einer politischen Klasse, die überhaupt nicht verstehen kann, dass der Staat ihr nicht gehört. Die Parteien, sagt er, haben sich den Staat tatsächlich zur Beute gemacht. Vom öffentlichen Dienst über die Spitzen der Behörden bis zu den Richtern. 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
1: Die mal drüber nachdenken, was in ihrem Leben passiert und nicht passiert, drastisch größer geworden ist. Und wenn er von 1% auf 3% gewachsen ist, ist das gigantisch gewesen. Und daher kommt die Hoffnung. Ich habe nicht die Hoffnung, dass unsere Bundesbevölkerung jetzt, wer weiß wie, verstanden hätte, was da alles passiert ist. Und deswegen, um mal wieder ein Beispiel für Selbstwirksamkeit zu bringen, habe ich am letzten Wochenende mir gedacht, mit 3 Mitstreitern, schicken wir doch mal einen Fax an alle deutschen Hausärzte, 76.000, und informieren die einfach mal über DNA-Kontamination. Wenn das Pi das nicht macht, machen wir das einfach mal.
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1: Darum geht's in der Corona-Aufarbeitung. Es geht nicht darum, jetzt bei einem Virenvoraussage oder bei der Virologie Recht oder Unrecht zu haben, sondern hier wurden massivst Gesetze gebrochen. Hier wurden alte Menschen alleingelassen, isoliert. Hier wurden Kinder in Isolationshaft genommen. Hier wurden Menschen zu Versuchskaninchen gemacht einer kriminellen Impfkampagne. Und das ist die Corona-Aufarbeitung. Wenn das nicht die Grundlage ist, dann ist es keine Aufarbeitung, dann ist es der Versuch, irgendwie sich da rauszuwinden. Herr Spahn gehört vor Gericht.

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1: Die FDP wollte ja unbedingt nicht mehr neben der AfD sitzen, hat es geheißen vor der Wahl. Und der Wunsch wurde prompt erfüllt.
2: Das tut sie nicht mehr.
3: Das ist wie bei Genie, ne?
1: Pink. Kaching, ja.
2: Du musst den Wunsch genau formulieren, ne?
1: Nicht mehr
3: habt ihr aber gehört, was ich auch toll finde übrigens, und das ist auch für mich, also das eine, was du sagst, Robert, mit Habeck, das sehe ich genauso. Und ich finde auch übrigens jetzt überflüssig weiter auf ihm rumzuhacken, weil jetzt liegt er am Boden, jetzt brauchen wir nicht mehr drauf pissen. Das habe ich heute Morgen auch schon bei meiner Sendung gesagt. Da ist jetzt irgendwie, ist es mir auch egal, und ich bin heilsfroh, dass dieses Elend an uns vorbeigezogen ist. Und ich gebe dir völlig recht, das Schlimmste ist diese elende Arroganz, diese Klugscheißerei, dieses Besserwissen, dieses das Volk für dumm verkaufen und dann wirklich kompletten Unfug reden, keine Bildung, keine Ahnung. Der Schlechteste, das muss man einfach nochmal zusammenfassend sagen, definitiv die schlechteste Bundesregierung in der Geschichte der Bundesrepublik Deutschland und vor allen Dingen eins der erfolgloseste Wirtschaftsminister.
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0: 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Jetzt Meldungen aus der Trigger FM Redaktion. Britische Polizisten haben am Sonntag 5 mutmaßliche Terroristen festgenommen. Ihnen wird vorgeworfen, einen Anschlag mit Bomben auf einen britischen Militärstützpunkt geplant zu haben, der von der US-Luftwaffe für Angriffe auf den Iran genutzt wird. Später war ein Bombenentschärfungsroboter zwischen 3 Minibussen zu sehen, nachdem bei dem Einsatz auf dem Royal Air Force Stützpunkt Fairford in Gloucestershire, Südwestengland, Chemikalien und mutmaßliche Sprengkörper gefunden wurden. Nach Angaben des Weißen Hauses haben sich die USA und China auf einen direkten Kommunikationskanal für Zwischenfälle mit künstlicher Intelligenz verständigt. Ziel sei es, bei schwerwiegenden KI-Zwischenfällen schnell Informationen austauschen zu können und eine Eskalation zu verhindern. Der umstrittene Microsoft-Mitgründer Bill Gates sagte derweil in einem am Sonntag ausgestrahlten Interview: Künstliche Intelligenz könne in den Händen von Menschen mit bösen Absichten mächtig genug sein, Ereignisse auszulösen, die 1 Milliarde Tote verursachen. Überraschend sind der aktuelle deutsche Außenminister Johann Wadephul und sein russischer Kollege Sergei Lavrov am Samstag in New York zu einem Gespräch zusammengekommen. Nach dem rund 20-minütigen Treffen meinte Wadephul, in wesentlichen Punkten sei man uneinig geblieben. Lavrov sagte unterdessen, Wadephul habe lediglich die offizielle deutsche Position vorgetragen. Er habe Notizen hervorgeholt und einen Text verlesen, der vollständig dem entsprochen habe, was Deutschland täglich auch öffentlich erkläre. 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
1: Jeder Mensch hat eine Aufgabe hier auf diesem Planeten, so sehe ich das zumindest. Und von daher diese Werte wieder zu fördern, also die Stärken der Menschen zu fördern. Es geht ja schon in der Schule los, dass die Schwächen am Ende bestraft werden und dass dadurch der Mensch sich handlungsunfähig, ohnmächtig fühlt und sich als Versager fühlt. Wenn man wieder anfangen würde, die jungen Menschen dahin zu bringen, dass sie eben kreativ sind, dass man schaut, okay, der eine ist in Mathe gut, der andere muss aber nicht auch in Mathe gut sein. Das ist doch Schwachsinn. Also da kann man doch sagen, der andere kann doch in Musik gut sein und wiederum jemand Drittes ist in Sport gut und der Vierte findet Geschichte interessant. Warum müssen alle immer das Gleiche können und irgendjemand legt das fest? Das führt uns doch in genau diese Situation. Und da kann ja nur jeder mithelfen.

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1: Das war der Corona-Fonds. Den hatte man auf viele Jahre Lockdown geplant, aber die Leute wollten keinen, haben Spaziergänge gemacht. Ja, dann wird das mit den Lockdowns beendet. Und jetzt war unglaublich viel an Kreditermächtigungen in diesem Corona-Fonds drin. Und da hat die Ampel beim Amtsantritt gesagt, daraus machen wir jetzt einen sogenannten Klima- und Transformationsfonds und bezahlen all die Ausgaben, die die Grünen wollen und für die man aber eigentlich Steuererhöhungen brauchte, die die FDP nicht will. Ja, sprich, ohne diesen Trick, der sich jetzt aber als finanzverfassungswidrig erwiesen hat, hätte die Ampel so gar nicht entstehen können.
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1: Atomausstieg, dann kommen sie mit der Künstlersozialversicherung um die Ecke, ja. Dann kommt die Datenschutzgrundverordnung, dann kommen die ganzen Zertifizierungen, die man,
2: EU.
1: Die alles was aus der EU kommt, das schwappt ja rein und da müssen wir uns dann in den Unternehmen mit auseinandersetzen und es wird immer wieder eine Schippe draufgelegt. Also die Abgaben sind unglaublich hoch geworden. Also mittlerweile, wenn ich die Künstlersozialversicherung damit reinrechne, dann sind wir bald bei, 57% Abgaben, Steuern und Abgaben, Gebühren.
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0: 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Jetzt Meldungen aus der Trigger FM Redaktion. BP hat die Arbeiten an zwei geplanten Offshore-Windparks in der deutschen Nordsee offenbar weitgehend eingestellt. Ocean Beat East und Ocean Beat West sollten zusammen rund 4 Gigawatt leisten und liegen etwa 120 Kilometer nordwestlich von Helgoland. Das operative Projektteam wurde jedoch weitgehend aufgelöst. Außerdem fehlen Bestellungen für Turbinen, Fundamente und Errichterschiffe. BP bestreitet allerdings eine endgültige Entscheidung gegen den Bau. Scheitern die Projekte, fehlen Deutschland 4 Gigawatt eingeplanter Erzeugungsleistung, während milliardenschwere Netzanschlüsse bereits gebaut werden. Außerhalb vom Anti-Atom-Land Deutschland nähern sich immer mehr Staaten kleinen modularen Kernreaktoren an. Diese sogenannten SMR-Anlagen befinden sich noch weitestgehend in einer Entwicklungsphase. Für die kommenden Jahre deuten sich allerdings schon mehrere Inbetriebnahmen an. Zum Beispiel in Argentinien und Rumänien. Die frisch ins Berliner Abgeordnetenhaus gewählte linken Abgeordnete Martha Kleedörfer hat nach einer Kolumne der Bild-Zeitung ihre scharfe Kritik an dem Blatt und dessen Autor Harald Martenstein noch weiter verstärkt. In einem in den sozialen Medien veröffentlichten Video warf sie dem Autor Rassismus und Sexismus vor und belebte eine alte Forderung der 68er-Bewegung neu. Sie ist der Meinung, dass Springer enteignet werden sollte. 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
1: Also ich möchte nochmal die Millionen, Milliarde und Billionen nochmal unterscheiden mit meinem bekannten Beispiel. Wenn wir das mal uns in Sekunden vorstellen. 1 Million Sekunden entsprechen 12 Tage. 12 Tage bestehen aus 1 Million Sekunden. Bei 1 Milliarde Sekunden sind es keine 12 Tage mehr, sondern 30 Jahre. Bei 1 Billion Sekunden, da sind es 30.000 Jahre. Also vor 1 Billion Sekunden, da lief noch der Neandertaler hier auf der Erde herum. Das muss man sich wirklich mal vor Augen führen. Und wenn wir hier von 500 Milliarden sprechen, da geht es um 15.000 Jahre, die wir uns jetzt in Sekunden vorstellen. Dann haben wir den Betrag in Euro.
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1: Nein, mir ist nicht bekannt. Ich habe keine persönlichen Informationen über verdeckte Operationen. Dann würde ich sie publik machen. Von die anderen genannten, die seit vielen Jahren vorbei sind, sind ja, über die wird allgemein gesprochen, auch in den Sicherheitskreisen. Aber es ist bekannt, dass deutsche Einheiten sich in allen möglichen Auslandseinsätzen beteiligt haben, inoffiziell in den letzten Jahren. Es gibt ja deutsche Soldaten, die tatsächlich Kampferfahrung haben. Die das erstaunlicherweise
2: ja,
1: sind.
2: Die waren ja auch in Afghanistan, ne?
1: Beispielsweise, ja. Und da waren tatsächlich auch reguläre Truppen, wie die Jäger zum Beispiel, waren ja, in Afghanistan. Aber auch das KSK, was ja immer wieder von der Verdacht gerät durch bei Nancy Pfizer, wollte ich nur sagen, warum bin ich noch nie auf den Namen gekommen? Nancy Pfizer passt ja auch. die werden ja kritisch gesehen und das sind gerade, das sind kampferfahrene Soldaten und die warnen vor Krieg. Ja, Jens, entschuldige.
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1: Ich fragte mich auch, also wenn sie Putin schon nicht da irgendwie reinkriegen können, dann zumindest Elon Musk, ne, kein größeres Problem, kein Skandal, kein Mord da verstreichen, ohne dass man irgendwie versucht, Klimawandel, Putin oder Musk reinzukriegen. Hier ist es dann Musk. X hat wieder eine Rolle gespielt. Es gibt einen berühmten Post, kann man sagen, X-berühmten Post von Maral Salmassi, eine in Berlin ansässige Bloggerin, die ein langes Video darüber aufnahm, dass sie Informationen hat, dass dieser Taleb al-Abdulmohsen weder Ex-Muslim, Atheist sei, noch Fan der AfD oder Elon Musk, sondern dass er ganz klar, das erkennt sie darin, meint sie darin zu erkennen, mit der Übung des Taqigi, ich weiß nicht, ob sie richtig ausgesprochen hat, die islamische Doktrin, die erlaubt zu lügen und zu täuschen im Sinne für den Glaubenskrieg, dass er da ein solcher radikaler Dschihadist war. Das hat 37 Millionen Mal Beachtung gefunden in der Welt und auch bei Alex Jones und in der amerikanischen kritischen Presse ist das eigentlich das Thema Nummer eins in Bezug auf Magdeburg, ne?
2: Ja, vielleicht ist es so, vielleicht ist es nicht.
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0: 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Jetzt Meldungen aus der Trigger FM Redaktion. Der ehemalige Brigadegeneral und frühere Merkel-Berater Erich Wardt warnt vor einer gefährlichen Eskalationsspirale und kritisiert den außenpolitischen Kurs Deutschlands und Europas. Wardt meint, dass er keine militärische Lösung für die aktuellen Konflikte sieht und dass Deutschland aus seiner Sicht besonders vorsichtig agieren müsste, um nicht in einen Krieg hineingezogen zu werden. Rainer Wendt war über 40 Jahre Beamter und bis April 2026 Chef der Deutschen Polizeigewerkschaft. Sein jüngstes Buch mit Frank Henkel heißt Deutschland in der Warteschleife. Ein Land, in dem die Regierung seit anderthalb Jahren Reformen ankündigt und das Parlament dann in die Sommerpause fährt. Den Grund sieht Wendt in einer politischen Klasse, die überhaupt nicht verstehen kann, dass der Staat ihr nicht gehört. Die Parteien, sagt er, haben sich den Staat tatsächlich zur Beute gemacht. Vom öffentlichen Dienst über die Spitzen der Behörden bis zu den Richtern. Die finnische Satellitenfirma Izaye spielt eine wichtige Rolle für die Ukraine und ihre Angriffe auf russische Ziele. Nun will das Unternehmen seine Flotte massiv ausbauen. Von heute 76 auf bis zu 1000 Satelliten. Izaye betreibt außerdem bereits ein Gemeinschaftsunternehmen mit dem deutschen Rheinmetall. Ziel ist es, Satelliten in Deutschland zu bauen und die Technologie in Produkte zu integrieren. Friedensaktivisten sind dagegen, dass die Wirtschaft weiter mit Steuermitteln und Krieg am Laufen gehalten wird, da sie keinen Sinn darin sehen, Russland noch mehr zu provozieren. 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
1: Die Europäer haben sich gerade zusammengesetzt, um das 15. Sanktionspaket gegen Russland zu beschließen. Sie wissen schon, das Motto ist, was 14 Mal nicht klappt, klappt beim 15. Mal garantiert. Und sie sind sich nicht einig geworden, in 3 Sitzungen hintereinander. Das heißt, der Spaltkeil ist inzwischen in Europa. Und längst nicht mehr alle Länder sind auf diesem Trip. Du hast gerade Ungarn und Slowenien erwähnt. Es gibt noch ein paar andere, die nicht mehr so überzeugt davon sind, dass man mit dem 15. Sanktionspaket etwas erreicht, was mit den letzten 14 nur erreicht hat, dass Deutschlands Wirtschaft versenkt worden ist. Ich hoffe, dass alle Menschen langsam, möglichst schnell zu der Überzeugung kommen, dass wir dringend eine diplomatische Lösung für die Ukraine brauchen, fast egal, wie sie aussieht.
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1: Propaganda ist einfach, wenn ich diesen rationalen Diskurs unterlaufe, wenn ich mit Softpower-Techniken auf das Unbewusste der Menschen abziele, zum Beispiel, indem ich ihnen Angst mache, zum Beispiel, indem ich ganz einfache Geschichten erzähle von dem bösen Feind, den es gerade zu bekämpfen gilt. Wenn ich sage, wir kämpfen für Freiheit, für Demokratie, für Menschenrechte, all diese Geschichten, die erzählt werden, die sind einfach keine rationalen Geschichten, sondern das sind, ein Versuch, an das Unbewusste der Menschen ranzukommen, sich davon zu überzeugen, dass Kriege gut und wichtig sind. Und das sind wir natürlich auch bei Kant, der gesagt hat, wenn wir eine echte Demokratie hätten, und das ist ja genau der Punkt, auch den Sie angesprochen haben, dann gäbe es niemals Krieg, weil die Menschen niemals für sich selbst, über sich selbst, dieses Leid beschließen würden, das eigentlich einen Krieg über sie bringt.
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1: Die Politik zieht den an, der gerne blendet und der den Leuten nach dem Munde redet, aber der seine eigene Agenda hat. Und das Ergebnis ist, dass wir, dass in der Politik die Korruption so blüht wie nirgendwo sonst. Und auch die Gelegenheit ist ja da. Gelegenheit macht Diebe, sagt man so schön. Und nirgendwo ist die Gelegenheit für Korruption so groß wie in der Politik. Klaus Kinski hat nicht zu Unrecht gesagt, wenn wir die Regierung durch die Mafia ersetzen, da haben wir halb so viel Korruption und doppelt so viel Spaß.
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0: 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Jetzt Meldungen aus der Trigger FM Redaktion. Die frisch ins Berliner Abgeordnetenhaus gewählte linken Abgeordnete Martha Kleedörfer hat nach einer Kolumne der Bild-Zeitung ihre scharfe Kritik an dem Blatt und dessen Autor Harald Martenstein noch weiter verstärkt. In einem in den sozialen Medien veröffentlichten Video warf sie dem Autor Rassismus und Sexismus vor und belebte eine alte Forderung der 68er-Bewegung neu. Sie ist der Meinung, dass Springer enteignet werden sollte. BP hat die Arbeiten an zwei geplanten Offshore-Windparks in der deutschen Nordsee offenbar weitgehend eingestellt. Ocean Beat East und Ocean Beat West sollten zusammen rund 4 Gigawatt leisten und liegen etwa 120 Kilometer nordwestlich von Helgoland. Das operative Projektteam wurde jedoch weitgehend aufgelöst. Außerdem fehlen Bestellungen für Turbinen, Fundamente und Errichterschiffe. BP bestreitet allerdings eine endgültige Entscheidung gegen den Bau. Scheitern die Projekte, fehlen Deutschland 4 Gigawatt eingeplanter Erzeugungsleistung, während milliardenschwere Netzanschlüsse bereits gebaut werden. Britische Polizisten haben am Sonntag 5 mutmaßliche Terroristen festgenommen. Ihnen wird vorgeworfen, einen Anschlag mit Bomben auf einen britischen Militärstützpunkt geplant zu haben, der von der US-Luftwaffe für Angriffe auf den Iran genutzt wird. Später war ein Bombenentschärfungsroboter zwischen 3 Minibussen zu sehen, nachdem bei dem Einsatz auf dem Royal Air Force Stützpunkt Fairford in Gloucestershire, Südwestengland, Chemikalien und mutmaßliche Sprengkörper gefunden wurden. 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
1: Das zeigt die Infantilisierung der Berichterstattung. Die stellen sich den tiefen Staat so vor, als ob sich dann fünf Leute mit der Sturmhaube nachts heimlich in der Tiefgarage treffen. Ja? Genau. Dabei ist es was ganz anderes.
2: Deswegen tiefer Staat.
1: Deswegen tiefer Staat. Und der tiefe Staat ist eine empirische Tatsache. Und es handelt sich hier überhaupt nicht um eine Verschwörung. Ich will Ihnen mal versuchen zu erläutern, wie das geht. Ich bezeichne mit tiefem Staat all jene Bereiche von Staat und Gesellschaft, die nicht demokratisch kontrolliert werden.

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1: Das ist übrigens der Unterschied zwischen einem Unternehmer und einem Politiker. Ein Politiker hat in seinem Leben niemals Geld verdient. Der brauchte auch niemals Geld verdienen. Der musste immer nur Geld ausgeben. Das war seine einzige Aufgabe. Das heißt, Herr Habeck als Kinderbuchautor und eben halt in seiner Unfähigkeit beispielsweise auch eine Insolvenz alleine nur einschätzen zu können, liegt doch auf der Hand. Er ist ungeeignet, einfach weil er ahnungslos ist. Aber ein Unternehmer, der letztendlich am Anfang des Jahres noch nicht weiß, wie sein Gehalt oder wie sein Unternehmen am Ende des Jahres aussehen wird, weil das Geld muss noch verdient werden. Während Herr Habeck weiß, dass in seinem Ministerium bis zum Jahresende so und so viel 100 Millionen oder Milliarden an Geldern des Haushaltes einfließen werden. Egal, was er macht.
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1: Und deswegen haben wir auch diese Mündigkeit abgegeben an den Staat. Wir sind keine mündigen Bürger mehr und haben jetzt Angst, in die Eigenverantwortung zu gehen. Aber der Staat hat Gefallen daran gefunden, all diese Macht an sich zu reißen und uns immer mehr zu drangsalieren, zu überwachen, uns zu erzählen, wie haben wir zu leben, zu heizen, Auto zu fahren und welches Geschlecht wir haben. Und jetzt merken wir aber, oh, irgendwie wollen wir das doch nicht. Aber das ist der normale Demokratiezyklus, dass man irgendwann saturiert ist, wir sind wohlstandsverwahrlost, geben sozusagen die Verantwortung des mündigen Bürgers, des Souveräns ab an den Staat und der wird übergriffig, der wird irgendwie machtgeil und versucht dann auch jede einzelne Szene im Bereich oder jedes einzelne Lebensbereich zu planen und uns vorzuschreiben, wie wir zu leben haben. Und jetzt kippt halt wieder das Pendel in die andere Richtung, weil wir wollen wieder Freiheit haben, weil der Mensch strebt immer nach Freiheit. Deswegen ist ja auch jedes Regime, was Unrecht ist und was zensiert, zum Scheitern verurteilt und wird auch scheitern.
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Überraschend sind der aktuelle deutsche Außenminister Johann Wadephul und sein russischer Kollege Sergej Lavrov am Samstag in New York zu einem Gespräch zusammengekommen. Nach dem rund 20-minütigen Treffen meinte Wadephul, in wesentlichen Punkten sei man uneinig geblieben. Lavrov sagte unterdessen, Wadephul habe lediglich die offizielle deutsche Position vorgetragen. Er habe Notizen hervorgeholt und einen Text verlesen, der vollständig dem entsprochen habe, was Deutschland täglich auch öffentlich erkläre. Die Berliner Zeitung berichtet, die beiden AfD-Chefs Weidel und Chrupalla bereiten intern mit dem Vorstand der AfD-Bundestagsfraktion angeblich ein Kooperationsangebot an die CDU vor. Etwa bei einer Verschärfung des Staatsangehörigkeitsrechts, der Rückkehr zur Atomkraft oder der Streichung des Bürgergelds für ukrainische Flüchtlinge. Als Gegenleistung wollen sie unter anderem einen Posten als Bundestagsvizepräsident, Ausschussvorsitze sowie eine stärkere Einbindung in parlamentarische Beratungen. Nach Angaben des Weißen Hauses haben sich die USA und China auf einen direkten Kommunikationskanal für Zwischenfälle mit künstlicher Intelligenz verständigt. Ziel sei es, bei schwerwiegenden KI-Zwischenfällen schnell Informationen austauschen zu können und eine Eskalation zu verhindern. Der umstrittene Microsoft-Mitgründer Bill Gates sagte derweil in einem am Sonntag ausgestrahlten Interview, künstliche Intelligenz könne in den Händen von Menschen mit bösen Absichten mächtig genug sein, Ereignisse auszulösen, die 1 Milliarde Tote verursachen. 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
1: Dass die Spitzenpolitiker abgeschirmt werden von Profis im öffentlichen Kommunikationsbereich. Und die Außenministerin hat einen Beauftragten für strategische Kommunikation, der 40 Planstellen unter sich hat. Das ist nicht die Presseabteilung, die gibt es schon immer am Auswärtigen Amt. Die Ministerin hat einen Beauftragten für strategische Kommunikation, einen Top-Diplomaten zurückgeholt aus Lateinamerika, der das macht. 40 Leute, die uns beobachten, wenn wir auf Telegram und sonst wo bemängeln, dass Kerosin über dem Wald abgekippt wird oder ins Meer gegossen wird oder irgendwelche Extraflugzeuge hinterhergehen oder irgendwelche Sprachfehler passieren, dann setzt dieser Beauftragte Gegennarrative. Dann wird irgendwie ein schönes Bild gepostet, wo das Kleid perfekt zum Lippenstift passt und die Schuhe auch und so. Ne? Also da werden diese Leute also abgeschirmt und in ihrem Verhalten sozusagen wie mit so einem Cordon umgeben, dass sie von Kritik befreit werden. Die beiden Dinge wirken, glaube ich, zusammen.
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1: Ja, was ich sehr schräg fand, dass in den letzten 3 Jahren viele Leute plötzlich bereit waren, aufgrund von Prognosen ihre Freiheit aufzugeben.
2: Ja, massiv.
1: Wir haben, oder was heißt wir, aber Generationen davor haben für diese Freiheit, die wir eigentlich genießen, haben eigentlich ihr Blut gelassen und sich auch dafür eingesetzt, gekämpft.
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1: Zum Beispiel auch in dieser Phase, wo das ja jetzt möglich war mit dem Distanzunterricht. Mhm. Viele junge Menschen, deswegen nimmt das so, hat das so stark auch zugenommen, glaube ich, haben da das erste Mal die Erfahrung gemacht, Mensch, ich kann ja meinen Tag strukturieren, ich bin ja frei, ich kann mich mit dem widmen, was ich möchte, und haben das erste Mal so erlebt und verstehen überhaupt nicht nach dieser Zeit, wieso soll ich da jetzt wieder zurückgehen? Nein, ich gehe da nie wieder zurück.
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0: 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Jetzt Meldungen aus der Trigger FM Redaktion. Der ehemalige Brigadegeneral und frühere Merkel-Berater Erich Wardt warnt vor einer gefährlichen Eskalationsspirale und kritisiert den außenpolitischen Kurs Deutschlands und Europas. Wardt meint, dass er keine militärische Lösung für die aktuellen Konflikte sieht und dass Deutschland aus seiner Sicht besonders vorsichtig agieren müsste, um nicht in einen Krieg hineingezogen zu werden. Außerhalb vom Anti-Atomland Deutschland nähern sich immer mehr Staaten kleinen modularen Kernreaktoren an. Diese sogenannten SMR-Anlagen befinden sich noch weitestgehend in einer Entwicklungsphase. Für die kommenden Jahre deuten sich allerdings schon mehrere Inbetriebnahmen an. Zum Beispiel in Argentinien und Rumänien. Die frisch ins Berliner Abgeordnetenhaus gewählte linken Abgeordnete Martha Kleedörfer hat nach einer Kolumne der Bild-Zeitung ihre scharfe Kritik an dem Blatt und dessen Autor Harald Martenstein noch weiter verstärkt. In einem in den sozialen Medien veröffentlichten Video warf sie dem Autor Rassismus und Sexismus vor und belebte eine alte Forderung der 68er-Bewegung neu. Sie ist der Meinung, dass Springer enteignet werden sollte. 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
1: Es gibt so einen Moderatoren beim Heute-Journal, der bringt immer so richtig schön diesen Klimaspin rein. Den schaue ich am liebsten tatsächlich. Und der hat dann immer... weil da die politische Botschaft hier gar nicht mehr versteckt. Und dann sehen Sie diese Karte, ich habe die in meinem neuesten Video, glaube ich, auch drin. Das ist die Landmassen wie Asche.
2: Ja, verbrannt.
1: Wie Asche. Und die Meertemperatur, da gibt es auf der Skala unten gar nicht mehr den grünen Bereich.
2: Nein.
1: Also der fängt halt schon bei Orange an. Ja. Der geht dann in so ein Rot und dann Bordeaux und dann ist es schwarz.
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1: Was war Demokratie vor 10 oder 20 Jahren? Was ist sie heute? Und alleine daran, an dieser sehr kurzzeitigen Entwicklung, sieht man ja massive Veränderungen. Und das finde ich, ich glaube auch, das ist das, was die Menschen im Moment stark umtreibt, egal ob sie es benennen können oder nicht, dass man das Gefühl hat, wir erleben hier eine Neuetikettierung oder eine Umetikettierung von Dingen, die wir durch unsere Sozialisation ganz anders kennengelernt haben und wo jetzt einfach wie in so einer Überraschungskiste was anderes drin ist, wo ich nie danach gefragt habe, wo ich auch nie zugestimmt habe und wo ich immer das Gefühl hatte, ich habe mich zu diesen Fragen inhaltlich durch mein demokratisches Teilhaberecht positioniert. Und das ist aber irgendwie abgezweigt worden.
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1: In der Tat. Ja, wenn alle so auf Alice Weidel bashen, dann kann ich nicht anders und muss noch mal reinspringen. Du hast es ja im Prinzip schon gesagt. Die Frau spricht Mandarin besser als Englisch. Und deswegen muss man einfach mal festhalten, das, was wir da erlebt haben, ich fand es halt einfach nur langweilig, war aber um Welten besser als alles, qualitativ, inhaltlich, wie auch immer, was wir von unserer amtierenden Bundesregime-Truppe zu sehen bekommen und vorgesetzt bekommen. Also, wenn man sowas kritisiert, dann auf einem völlig anderen Niveau. Es ist nicht mal das gleiche Spiel. Es findet nicht mal im gleichen Stadion statt. Aber dahingestellt, das, was sie da vortrug und wie sie vortrug, ist ja eine ganz andere Qualitätsliga. Insofern entspannt euch, ihr Fanboys. Und mir hat es heute auch noch gezeigt, es ist halt unser Job, die Fanboys sauer zu machen. Und ich glaube, solange alle gleichmäßig schreien, machen wir was richtig.
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0: 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Jetzt Meldungen aus der Trigger FM Redaktion. Die finnische Satellitenfirma Izaye spielt eine wichtige Rolle für die Ukraine und ihre Angriffe auf russische Ziele. Nun will das Unternehmen seine Flotte massiv ausbauen. Von heute 76 auf bis zu 1000 Satelliten. Izaye betreibt außerdem bereits ein Gemeinschaftsunternehmen mit dem deutschen Rheinmetall. Ziel ist es, Satelliten in Deutschland zu bauen und die Technologie in Produkte zu integrieren. Friedensaktivisten sind dagegen, dass die Wirtschaft weiter mit Steuermitteln und Krieg am Laufen gehalten wird, da sie keinen Sinn darin sehen, Russland noch mehr zu provozieren. Rainer Wendt war über 40 Jahre Beamter und bis April 2026 Chef der Deutschen Polizeigewerkschaft. Sein jüngstes Buch mit Frank Henkel heißt »Deutschland in der Warteschleife«. Ein Land, in dem die Regierung seit anderthalb Jahren Reformen ankündigt und das Parlament dann in die Sommerpause fährt. Den Grund sieht Wendt in einer politischen Klasse, die überhaupt nicht verstehen kann, dass der Staat ihr nicht gehört. Die Parteien, sagt er, haben sich den Staat tatsächlich zur Beute gemacht. Vom öffentlichen Dienst über die Spitzen der Behörden bis zu den Richtern. Britische Polizisten haben am Sonntag 5 mutmaßliche Terroristen festgenommen. Ihnen wird vorgeworfen, einen Anschlag mit Bomben auf einen britischen Militärstützpunkt geplant zu haben, der von der US-Luftwaffe für Angriffe auf den Iran genutzt wird. Später war ein Bombenentschärfungsroboter zwischen 3 Minibussen zu sehen, nachdem bei dem Einsatz auf dem Royal Air Force Stützpunkt Fairford in Gloucestershire, Südwestengland, Chemikalien und mutmaßliche Sprengkörper gefunden wurden. 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
1: Viele Menschen, die jetzt begreifen, dass sie hinter die Fichte geführt worden sind,
2: ja,
1: die wissen jetzt nicht damit umzugehen, weil es ja auch ein blödes Gefühl ist. Ja? Wenn ich selber nicht mich angemessen verhalten habe oder wenn ich da, wie gesagt, hinter die Fichte geführt worden bin, wie gehe ich denn dann jetzt hin zu einem Herrn Lehrich und sage, wir haben hier jahrelang zusammen im Büro gesessen und ich habe Sie immer fertig gemacht, Herr Kollege, weil Sie immer ohne Maske herumlaufen wollten. Ich habe immer gesagt, aber Sie laufen jetzt mit Maske rum, sonst bringen Sie mich um. Und nach 3 Jahren stelle ich plötzlich fest, er hat ja recht gehabt. Wie gehe ich damit um? Ja, also
2: mit Verdrängung. Die meisten gehen damit Verdrängung
1: um. Es dominiert so in den Communities, die ich betrachte, dieses, wir schweigen das tot.

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1: Naja, und die Ausgaben für Verteidigung, die sind ja in Deutschland schon lange ein Thema. Und da bemüht man sich offenbar jetzt auch gleich vorauseilenden Gehorsam dem großen Bruder in Amerika zu signalisieren. Denn, das schreibt NTV, der Vorsitzende des Verteidigungsausschusses im Bundestag, Markus Faber heißt der Mann, der hat jetzt angesichts von Trumps Wahl eine Steigerung der deutschen Investitionen in die Verteidigung gefordert. Und zwar, ja, nicht 2, sondern jetzt dann gleich mal sportlich 3% der jährlichen Wirtschaftsleistung. Wörtlich sagt er, Deutschland erreicht dieses Jahr zum ersten Mal das 2%-Ziel der NATO. Das hatte Donald Trump in seiner ersten Amtszeit immer gefordert. Deutschland hat daher eine gute Verhandlungsbasis für die Zukunft. Und er fügt hinzu, klar wird aber bei der Fähigkeitsplanung der NATO, dass die 2% in Zukunft nur ein Minimum sein werden.
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1: Ungefähr 2 Monate nach Kriegsbeginn hat die Frau dieses großartigen Staatsschauspielers und Präsidenten in Kiew Modefotos gemacht für die Modezeitschrift Vogue in den Trümmern des Krieges vor ausgebrannten Panzern. Modefotos, die dann mit teurem Geld verkauft wurden. Und da bin ich ganz schlicht, genauso wie als Merkel die deutsche Fahne am Wahlabend dem Generalsekretär aus der Hand gerissen hat und als hätte man die Pest. Alles diese kleinen Dinge. Und da muss ich denken, wo leben wir denn eigentlich?
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0: 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Jetzt Meldungen aus der Trigger FM Redaktion. Der ehemalige Brigadegeneral und frühere Merkel-Berater Erich Wardt warnt vor einer gefährlichen Eskalationsspirale und kritisiert den außenpolitischen Kurs Deutschlands und Europas. Wardt meint, dass er keine militärische Lösung für die aktuellen Konflikte sieht und dass Deutschland aus seiner Sicht besonders vorsichtig agieren müsste, um nicht in einen Krieg hineingezogen zu werden. Die Berliner Zeitung berichtet, die beiden AfD-Chefs Weidel und Chrupalla bereiten intern mit dem Vorstand der AfD-Bundestagsfraktion angeblich ein Kooperationsangebot an die CDU vor. Etwa bei einer Verschärfung des Staatsangehörigkeitsrechts, der Rückkehr zur Atomkraft oder der Streichung des Bürgergelds für ukrainische Flüchtlinge. Als Gegenleistung wollen sie unter anderem einen Posten als Bundestagsvizepräsident, Ausschussvorsitze sowie eine stärkere Einbindung in parlamentarische Beratungen. Die frisch ins Berliner Abgeordnetenhaus gewählte linken Abgeordnete Martha Kleedörfer hat nach einer Kolumne der Bild-Zeitung ihre scharfe Kritik an dem Blatt und dessen Autor Harald Martenstein noch weiter verstärkt. In einem in den sozialen Medien veröffentlichten Video warf sie dem Autor Rassismus und Sexismus vor und belebte eine alte Forderung der 68er-Bewegung neu. Sie ist der Meinung, dass Springer enteignet werden sollte. 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
1: Es sprengt wirklich jeden Rahmen. Und nicht nur auf dieser Euro-Ebene, wo Deutschland üblicherweise rund 30% dann davon direkt selber zahlen muss, sondern ja auch in Deutschland selber, Milena. Ja. Fritze Merz macht ja das Gegenteil von dem, Überraschung, Überraschung, was er vor der Wahl angekündigt hat.
2: Ja, also das ist ja auch fast eine Billion, die hier Sondervermögen und Schulden und Infrastrukturpaket und bla bla in Verteidigung rausgehört. Aber völlig ohne Plan. Es gibt keinen Plan. Das heißt einfach nur, der Trump wird uns nicht verteidigen. Jetzt müssen wir dieses Geld haben. So, niemand weiß, was mit diesem Geld passiert und wo es hinfließt. Es heißt ja nur Verteidigung und Infrastruktur. Mhm. Was heißt das? Ich meine, ist Verteidigung auch der Kauf von Überwachungssoftware von Palantir?
1: Ja,
2: um jeden Bürger 24/7 zu überwachen? Ja, ich denke auch. Aber als Steuerzahler würde ich das gerne wissen. Oder was ist Infrastruktur? Autobahn bauen war ja auch schon mal ein deutscher Wirtschaftsbooster, ja?
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1: Genauso nicht zu beantworten wie die Frage, ob Richter eigentlich unabhängig sind. Ja, das werde ich auch gerne gefragt. Das kann man nicht pauschal beantworten. Das kommt immer darauf an, wenn man einen 55-jährigen Verwaltungsrichter trifft, der sich bereits zweimal um eine Beförderung bemüht hat. Beim ersten Mal wurde er nicht befördert, weil sich auch eine Frau beworben hatte und dann konnte er es nicht werden. Und beim zweiten Mal hat er sich dann wieder, 10 Jahre später, wieder beworben und da wurde ihm ein Argument entgegengehalten, das es so nur in der Justiz gibt, nämlich, dass er nicht befördert werden kann, weil er sich schon mal um eine Beförderung beworben hatte, aber nicht genommen worden war. Deswegen taugt er nichts. So, und jetzt ist er 55. Er weiß also, das wird nichts mehr und entwickelt so eine gesunde Leck-mich-am-Arsch-Haltung und ist ein unabhängiger Richter. Wohingegen eine 30-jährige Frau, die sich ausrechnen muss, ich kann hier alles werden, ich kann auch Präsidentin des Oberlandesgerichts werden, wenn ich mir das nicht verderbe, ja, die wird vielleicht versuchen, sich das eher nicht zu verderben.
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1: Und das ist nur viel zu kurz. Sie wird inzwischen ja auch im Grunde diffamiert. Das heißt, konservative Meinungen werden, also das Wort rechts, was früher ein normales neben links war, ist heute schon Synonym für rechtsextrem geworden. Unter anderem
2: öffentlich-rechtlichen.
1: Ja. Und was dort zum Beispiel gemacht wird, ich erinnere noch an die Wahlnacht in Thüringen, als die AfD dort gewonnen hat und danach der Kommentar der ZDF-Chefredakteurin Bettina Schausten, die also diesen AfD-Erfolg direkt verglichen hat mit dem Einmarsch der Nazis in Polen. Und sowas finden die aber gut, weil es gab ja weder Konsequenzen
2: noch Entschuldigungen noch sonst irgendwas. Wer sind denn die?
1: Die sind die Verantwortlichen des ZDFs in diesem Falle oder auch der ARD. Es gab keinerlei Konsequenzen. Es gab nichts, nicht mal ein Geraune. Das heißt für mich im Umkehrschluss, das ist absolut okay für dich.
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0: 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Jetzt Meldungen aus der Trigger FM Redaktion. Außerhalb vom Anti-Atom-Land Deutschland nähern sich immer mehr Staaten kleinen modularen Kernreaktoren an. Diese sogenannten SMR-Anlagen befinden sich noch weitestgehend in einer Entwicklungsphase. Für die kommenden Jahre deuten sich allerdings schon mehrere Inbetriebnahmen an. Zum Beispiel in Argentinien und Rumänien. Überraschend sind der aktuelle deutsche Außenminister Johann Wadephul und sein russischer Kollege Sergej Lavrov am Samstag in New York zu einem Gespräch zusammengekommen. Nach dem rund 20-minütigen Treffen meinte Wadephul, in wesentlichen Punkten sei man uneinig geblieben. Lavrov sagte unterdessen, Wadephul habe lediglich die offizielle deutsche Position vorgetragen. Er habe Notizen hervorgeholt und einen Text verlesen, der vollständig dem entsprochen habe, was Deutschland täglich auch öffentlich erkläre. BP hat die Arbeiten an zwei geplanten Offshore-Windparks in der deutschen Nordsee offenbar weitgehend eingestellt. Ocean Beat East und Ocean Beat West sollten zusammen rund 4 Gigawatt leisten und liegen etwa 120 Kilometer nordwestlich von Helgoland. Das operative Projektteam wurde jedoch weitgehend aufgelöst. Außerdem fehlen Bestellungen für Turbinen, Fundamente und Errichterschiffe. BP bestreitet allerdings eine endgültige Entscheidung gegen den Bau. Scheitern die Projekte, fehlen Deutschland 4 Gigawatt eingeplanter Erzeugungsleistung, während milliardenschwere Netzanschlüsse bereits gebaut werden. 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
1: Es wird mit Hochdruck daran gearbeitet, das sogenannte Zentralbankgeld, Central Bank Digital Cash, also digitales Geld.
2: Was ja kein Geld ist eigentlich, sondern eigentlich ein Gutscheinsystem.
1: So ist es. Also einer der größten Verfechter, muss man hier auch sagen, bei den G7-Staaten ist also die Finanzministerin von Kanada, ehemalige Finanzminister und dann kurzzeitige Premierminister aus UK, und unser ehemaliger Finanzminister Christian Lindner sind große Unterstützer gewesen von Programmable Digital Cash, das heißt programmierbares, zentrales, digitales Bargeld. Und das ist eben kein Bargeld und kein Geld.
2: Das ist
1: ein
2: Etikettenschwindel. Der Begriff ist eine Lüge.
1: So ist es, weil du kannst, und da gibt es auch schon, soweit ich weiß, gibt es dazu auch Papiere, dass dein Arbeitgeber und dein Staat eben in der Überweisung auf dieses Konto anklicken kann, was du als Arbeitnehmer oder als Konsument damit kaufen darfst oder wofür du es ausgibst.

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1: Ja, ich habe vor 14 Jahren einen Aufklärungsfilm über Depleted Uranium gemacht. Ja, und jetzt steht hier in der Zeitung, dass die Amis hier nach Mitteleuropa Depleted Uranium, Uranwaffen an die Ukraine liefern. Da weiß man, dass die eigene Arbeit eigentlich nichts bringt. Man hat nichts zu sagen, aber man hat hunderttausende Menschen aufgeklärt, die jetzt wissen, was das für eine Munition ist und was die bewirkt. Das war eben 2009 noch nicht so. Jetzt sind wir da einen Schritt weiter. Aber mit dem Mainstream-Narrativen beziehungsweise mit dem, was die große, breite Masse glaubt, hat das halt wenig zu tun. Und da habe ich ein paar Jahre gebraucht, um mich damit abzufinden. Tatsächlich, das fiel mir am Anfang der Arbeit schwer.
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1: Es ist einfach auch viel Gutes hier und sich das jetzt kaputt zu machen zu lassen von, ja, von einem Dilettantismus, der hier seit einigen Jahren herrscht. Ich glaube, da muss man gegenarbeiten und mir macht wirklich Mut. Also, ich glaube, euch geht es genauso. Ich habe noch nie so viele neue, nette, wertschätzende Menschen kennengelernt wie in den letzten 3,5 Jahren. Auch wenn ich jetzt, vielleicht schieb da mal dieses Leid der Insolvenz zur Seite, aber das ist eine unheimliche Befruchtung in meinem Leben gewesen. Also diese vielen Menschen, wir würden heute hier nicht sitzen, ich würde heute hier nicht sitzen, wenn das nicht gewesen wäre. Ich finde den Kreis hier total bereichernd.

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Die frisch ins Berliner Abgeordnetenhaus gewählte linken Abgeordnete Martha Kleedörfer hat nach einer Kolumne der Bild-Zeitung ihre scharfe Kritik an dem Blatt und dessen Autor Harald Martenstein noch weiter verstärkt. In einem in den sozialen Medien veröffentlichten Video warf sie dem Autor Rassismus und Sexismus vor und belebte eine alte Forderung der 68er-Bewegung neu. Sie ist der Meinung, dass Springer enteignet werden sollte. Rainer Wendt war über 40 Jahre Beamter und bis April 2026 Chef der Deutschen Polizeigewerkschaft. Sein jüngstes Buch mit Frank Henkel heißt »Deutschland in der Warteschleife«. Ein Land, in dem die Regierung seit anderthalb Jahren Reformen ankündigt und das Parlament dann in die Sommerpause fährt. Den Grund sieht Wendt in einer politischen Klasse, die überhaupt nicht verstehen kann, dass der Staat ihr nicht gehört. Die Parteien, sagt er, haben sich den Staat tatsächlich zur Beute gemacht. Vom öffentlichen Dienst über die Spitzen der Behörden bis zu den Richtern. Die finnische Satellitenfirma Izaye spielt eine wichtige Rolle für die Ukraine und ihre Angriffe auf russische Ziele. Nun will das Unternehmen seine Flotte massiv ausbauen. Von heute 76 auf bis zu 1000 Satelliten. Izaye betreibt außerdem bereits ein Gemeinschaftsunternehmen mit dem deutschen Rheinmetall. Ziel ist es, Satelliten in Deutschland zu bauen und die Technologie in Produkte zu integrieren. Friedensaktivisten sind dagegen, dass die Wirtschaft weiter mit Steuermitteln und Krieg am Laufen gehalten wird, da sie keinen Sinn darin sehen, Russland noch mehr zu provozieren. 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
1: Andreas, was glaubst du denn, wenn dieser Untersuchungsausschuss als Ergebnis hat, dass da manipuliert wurde, aus politischen Gründen, was passiert dann?
2: Naja, normalerweise ist das dann ein schwerer Amtseid, der da verletzt wird. Aber natürlich gehe ich davon aus, dass da nichts ergebnisoffen geplant wurde. Weder Herr Habeck noch Frau Lemke haben einfach die Qualifikation, dieses Thema in der Gesamtheit überhaupt intellektuell zu erfassen. Aufgrund bestimmter Zerebraldysfunktionen vielleicht. Zumindest in dem Thema. Das ist ja das eigentliche Problem. Hätte man zum Beispiel ein Ergebnis nämlich erreicht, dass die Atomkraftwerke bleiben, dann wären Frau Lemke und Herr Habeck ja wie vor einer Wand gestanden und hätten das nicht einmal interpretieren können. Sie brauchen doch im Vorfeld das Ergebnis, sodass sie sich schon auf ihre Statements vorbereiten können und das auch ohne Sachverstand. Das ist das Problem. Wir befinden uns einfach in einem Polittheater.
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2: Es klingt jetzt immer so, als wären wir nur für Russland und gegen die Amerikaner. Nein. Die US-Amerikaner und der Westen sind für uns nur kalkulierbar, die kennen wir und wir wissen, mit welchen Methoden gearbeitet wird. Wir können Russland nur zitieren und können da relativ wenig zu sagen, weil uns die Mentalität zu fremd ist, um das zu beurteilen. Noch, vielleicht auch noch etwas. Was wir hier machen, machen wir nicht gerne, sondern wir müssen es deshalb machen aus unserer Sicht, weil es die anderen Massenmedien eben halt nicht tun. Wir wollen keine Angst verbreiten, im Gegenteil. Wir müssen einfach nur diese Dinge einmal beim Namen nennen, wie die offizielle Leseart das Ganze jetzt zurzeit vorgibt.

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1: Auch hier eine Meldung von Apollo News. Überschrift: Interne E-Mails enthüllen, wie Lauterbach die Corona-Risikobewertung manipulierte. Was ist das eigentlich für eine Regierung? Da wird manipuliert, getäuscht, verhüllt, getrickst. Andreas, du hast vollkommen recht mit der Frage, warum es noch keine Brandmauern gibt, zum Beispiel gegen Herrn Habeck und Herrn Lauterbach. Du kannst doch eigentlich nicht, was Herr Merz ja jetzt alles schon tut, er bereitet sich vor auf Koalitionen mit eventuell SPD oder mit Grünen. Aber kann man denn mit Leuten, die vorsätzlich die Unwahrheit sagen, überhaupt noch eine Zusammenarbeit eingehen?

0: 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Die Berliner Zeitung berichtet, die beiden AfD-Chefs Weidel und Chrupalla bereiten intern mit dem Vorstand der AfD-Bundestagsfraktion angeblich ein Kooperationsangebot an die CDU vor. Etwa bei einer Verschärfung des Staatsangehörigkeitsrechts, der Rückkehr zur Atomkraft oder der Streichung des Bürgergelds für ukrainische Flüchtlinge. Als Gegenleistung wollen sie unter anderem einen Posten als Bundestagsvizepräsident, Ausschussvorsitze sowie eine stärkere Einbindung in parlamentarische Beratungen. Britische Polizisten haben am Sonntag 5 mutmaßliche Terroristen festgenommen. Ihnen wird vorgeworfen, einen Anschlag mit Bomben auf einen britischen Militärstützpunkt geplant zu haben, der von der US-Luftwaffe für Angriffe auf den Iran genutzt wird. Später war ein Bombenentschärfungsroboter zwischen 3 Minibussen zu sehen, nachdem bei dem Einsatz auf dem Royal Air Force Stützpunkt Fairford in Gloucestershire, Südwestengland, Chemikalien und mutmaßliche Sprengkörper gefunden wurden. Der ehemalige Brigadegeneral und frühere Merkel-Berater Erich Wardt warnt vor einer gefährlichen Eskalationsspirale und kritisiert den außenpolitischen Kurs Deutschlands und Europas. Wardt meint, dass er keine militärische Lösung für die aktuellen Konflikte sieht und dass Deutschland aus seiner Sicht besonders vorsichtig agieren müsste, um nicht in einen Krieg hineingezogen zu werden. 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
1: Man ja auch nicht vergessen, das ist ja durchaus so, dass Leistungsträger ja schon in den letzten Jahren das Land verlassen haben. Tendenz steigend, das kommt ja auch nicht von ungefähr. Also vielleicht, wenn wir uns die Steuerlast anschauen, die wir in diesem Land haben, die ist schon ziemlich enorm. Ich glaube, im europäischen Vergleich ist, glaube ich, noch Belgien vor uns oder so.
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1: Und sagt auch bloß nichts, dass es Leute gibt, die die Impfung nicht vertragen haben. Ne? Dass da Menschen umfallen. Nein, diese Narrative dürfen nicht angetastet werden. Aber beim März, da muss ich sagen, also wir kennen ja Wahlkampflügen und Umfaller oder so, aber so dreist und offensichtlich habe ich das echt noch nicht gesehen. Ich meine, jeder in Deutschland hat diesen März gesehen. Also quasi die Grenze zu schließen für Menschen, die keine gültigen Papiere haben, ist unveräußerlich. Nee, wie sagt er? Unabwendbar. Unverhandelbar, so war.
2: Unverhandelbar,
1: so war der Spruch. Ich meine, das hat ja jeder gesehen. Und dann sagt er, niemand von uns will die Grenzen schließen. Also niemand möchte eine Mauer bauen. Und das ist so interessant, weil er beruft sich darauf, dass er das Wort Grenzschließung nicht so explizit gesagt hat. Aber Klöckner hat's gesagt, Spahn hat's gesagt und Söder hat selbst von faktischer Grenzschließung gesprochen. Also da hat Friedrich Merz beinhart gelogen und so dreist.
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1: Wenn jeder Staat einzeln seine Waffen kauft, in Kooperation und Koordination beispielsweise mit den anderen Staatschefs, ist das ja alles regelbar. Weil wir hier aber eine weitere Institution haben, die auch davon spricht, Hunderte von Milliarden oder sogar Billionen einsetzen zu wollen, um diese Rüstung noch zusätzlich in Gang zu bringen. Das kommt also quasi dann noch damit obendrauf zu diesen 500 Milliarden, wo 100 Milliarden im Klimaschutz versenkt werden im angeblichen und die restlichen 400 Milliarden bei der Bundeswehr oder sonstigen dann eben halt landen sollen. Das heißt, wir haben hier ja weitere Töpfe, die aufgemacht werden, die zu einer weiteren völligen katastrophalen Verschuldung führen. Ich frage mich, wie wollen die Menschen ein normales Leben dabei noch führen, allein finanziell, um ihr Essen, Trinken und eine warme Bude noch durchzufinanzieren. Wie soll das noch gehen? Das ist die entscheidende Frage, abgesehen von dem erhöhten Kriegsrisiko, was man da wirklich vom Zaun bricht mit aller Gewalt.

0: 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Jetzt Meldungen aus der Trigger FM Redaktion. BP hat die Arbeiten an zwei geplanten Offshore-Windparks in der deutschen Nordsee offenbar weitgehend eingestellt. Ocean Beat East und Ocean Beat West sollten zusammen rund 4 Gigawatt leisten und liegen etwa 120 Kilometer nordwestlich von Helgoland. Das operative Projektteam wurde jedoch weitgehend aufgelöst. Außerdem fehlen Bestellungen für Turbinen, Fundamente und Errichterschiffe. BP bestreitet allerdings eine endgültige Entscheidung gegen den Bau. Scheitern die Projekte, fehlen Deutschland 4 Gigawatt eingeplanter Erzeugungsleistung, während milliardenschwere Netzanschlüsse bereits gebaut werden. Nach Angaben des Weißen Hauses haben sich die USA und China auf einen direkten Kommunikationskanal für Zwischenfälle mit künstlicher Intelligenz verständigt. Ziel sei es, bei schwerwiegenden KI-Zwischenfällen schnell Informationen austauschen zu können und eine Eskalation zu verhindern. Der umstrittene Microsoft-Mitgründer Bill Gates sagte derweil in einem am Sonntag ausgestrahlten Interview: Künstliche Intelligenz könne in den Händen von Menschen mit bösen Absichten mächtig genug sein, Ereignisse auszulösen, die 1 Milliarde Tote verursachen. Die frisch ins Berliner Abgeordnetenhaus gewählte Linken-Abgeordnete Martha Kleedörfer hat nach einer Kolumne der Bild-Zeitung ihre scharfe Kritik an dem Blatt und dessen Autor Harald Martenstein noch weiter verstärkt. In einem in den sozialen Medien veröffentlichten Video warf sie dem Autor Rassismus und Sexismus vor und belebte eine alte Forderung der 68er-Bewegung neu. Sie ist der Meinung, dass Springer enteignet werden sollte. 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
1: Die berühmte Frage, die ja immer gestellt worden ist oder was eben gesagt wird, ja, wenn ihr euch impfen lasst, dann bekommt ihr keinen Covid. Und wir können nur sagen, nein, das kann man so nicht behaupten. Wenn wir mal die Grafik 4a einblenden, dann können wir sehen, dass in der Kontrollgruppe oder in der geimpften Gruppe 18% häufiger Covid auftrat. Also Covid konnte, die Impfung konnte das nicht verhindern, dass die Leute krank geworden sind. Und wenn wir dann mal die 4b einblenden, dann können wir sehen, dass auch die Dauer der Erkrankung, es heißt ja, ja, denn die Leute werden weniger intensiv, nicht so schwer, nicht so lange krank, und auch das stimmt nicht.
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1: Und jetzt haben wir die Situation, dass USA sich als erstes von dem Großfinanzkapital befreit, von dem Deep State befreit und den entsprechenden Organisationen in den Staatsbehörden, die komplett korrumpiert wurden, und jetzt im Prinzip diesen Befreiungskampf weiter durchführen. Die Engländer haben natürlich jetzt ein Riesennachsehen dabei, und ich denke mal, die Briten sind ja nicht in der EU, dass die EU jetzt irgendwann klein beigeben muss. Und dann werden natürlich Russland

0: Und Trump sagen, Kinders, ihr habt lange genug gegen uns geschossen. Trump und Putin sind Feindbilder im Prinzip in der Europäischen Union, nicht bei den europäischen Bürgern. Das muss man auch ganz klar unterscheiden. Es sei denn, sie sind nur von den Massenmedien abhängig, die natürlich auch dieses Trump-Bashing machen. Also die großen Medienanstalten sind natürlich mitverantwortlich für das Bild, was in der EU herrscht. Also es kommt auf jeden Fall etwas Gewaltiges zu, denn die große Freundschaft braucht man weder von Trump erwarten, noch von Putin.
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1: Der Spiegel beispielsweise hat eine Riesengeschichte veröffentlicht über Elon Musk. Also es ist wirklich die Geschichte mit Schaum vor dem Mund und man kann es eigentlich nur werten als einen verzweifelten Versuch, die übrig gebliebenen Spiegelleser davon zu überzeugen, dass dieser Elon Musk ein ganz schlimmer Finger ist. Also der Artikel trägt den Titel Trump-Kumpel Elon Musk, Staatsfeind Nummer 2. Ja, wer Nummer 1 ist, das dürfte damit dann auch klar sein. Damit meinen Sie wahrscheinlich den Herrn Trump. Ich weiß allerdings nicht, welchen Staat Sie meinen, wenn Sie von Staatsfeind sprechen.
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0: 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Jetzt Meldungen aus der Trigger FM Redaktion. Außerhalb vom Anti-Atom-Land Deutschland nähern sich immer mehr Staaten kleinen modularen Kernreaktoren an. Diese sogenannten SMR-Anlagen befinden sich noch weitestgehend in einer Entwicklungsphase. Für die kommenden Jahre deuten sich allerdings schon mehrere Inbetriebnahmen an. Zum Beispiel in Argentinien und Rumänien. Überraschend sind der aktuelle deutsche Außenminister Johann Wadephul und sein russischer Kollege Sergej Lavrov am Samstag in New York zu einem Gespräch zusammengekommen. Nach dem rund 20-minütigen Treffen meinte Wadephul, in wesentlichen Punkten sei man uneinig geblieben. Lavrov sagte unterdessen, Wadephul habe lediglich die offizielle deutsche Position vorgetragen. Er habe Notizen hervorgeholt und einen Text verlesen, der vollständig dem entsprochen habe, was Deutschland täglich auch öffentlich erkläre. Die finnische Satellitenfirma Izaye spielt eine wichtige Rolle für die Ukraine und ihre Angriffe auf russische Ziele. Nun will das Unternehmen seine Flotte massiv ausbauen. Von heute 76 auf bis zu 1000 Satelliten. Izaye betreibt außerdem bereits ein Gemeinschaftsunternehmen mit dem deutschen Rheinmetall. Ziel ist es, Satelliten in Deutschland zu bauen und die Technologie in Produkte zu integrieren. Friedensaktivisten sind dagegen, dass die Wirtschaft weiter mit Steuermitteln und Krieg am Laufen gehalten wird, da sie keinen Sinn darin sehen, Russland noch mehr zu provozieren. 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
1: Ich denke, dass eben wir wollen einen Systemwandel und dann irgendwie auch Visionen zuzulassen, dass das geht, und daran arbeiten Leute. Und ich will als Journalistin halt dazu beitragen, die sichtbar zu machen, damit wir dann halt Bescheid wissen und sehen, es geht auch anders. Weil das ist, glaube ich, so dieses, das war auch so ein Beispiel vom Bergsteigen, bis der erste Mann auf dem Mount Everest war, dachte man, das ist nicht möglich ohne Sauerstoffflasche. Dann hat es der erste gemacht. Und ab dann fällt es denen, die das danach machen, leichter, weil sie jetzt wissen, es geht. Und das sind eben, das ist diese Kraft von Vorzeigeprojekten, wie zum Beispiel in Tamera, wie die Zapatisten. Auch in Brasilien gibt's eine Favela, die haben Großartiges geleistet, Favela da Paz, mit Musik. Das sind Musiker, die haben mithilfe von Blechmüll sich Instrumente gemacht und da hat dann so eine Riesenbewegung angefangen. Und die sind jetzt ein Vorzeigeprojekt in Brasilien.

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1: Aber ich muss ehrlich gestehen, das ist für mich so eine ganz kleine Befriedigung, irgendwie so eine kleine innere Freude dran, dass dieses aufgeblasene Ego uns nicht mehr erreicht oder er zu dem zurückkehrt, was er ist. Frau Monika Gruber, die tolle Kabarettistin, die hat so beschrieben, nach der Bundestagswahl werden sie das sein, was sie schon immer waren, ein mäßig erfolgreicher, wenig talentierter Kinderbuchautor. Und da wird er wieder hinkommen, wahrscheinlich. Und da bin ich froh. Da bin ich sehr froh. Er hat zwar jetzt mehr Kohle, weil Pensionsansprüche und so weiter, aber dieser Narzissmus, dieses aufgeblasene Ego, ich kann es gar nicht in Worte fassen, wie der uns da die letzten 3 Jahre dann immer, ich kann ihn nicht mehr sehen und ich bin wirklich froh, dass das da in dem Moment einfach jetzt Grüne nicht mehr in der Regierung. Aber
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1: Das ist ein Überlebenskampf der EU, die natürlich längst abgewirtschaftet haben, die maßgeblich verantwortlich sind. Aber erst durch die Entwicklung der EU, die man eingesetzt hat, das können wir heute sehen, agendamäßig die Zerstörung der Ökonomie Europas zu vollziehen, die sogar irgendwann angefangen haben, eigene Schulden aufzunehmen, wobei die EU ja überhaupt kein Bruttoinlandsprodukt hat. Das ist ja einfach nur eine Organisation, die man gegründet hat, eine Lobbyorganisation, die man mit dem Falschbegriff Parlament verbunden hat. Da ist nie einer gewählt worden. Und die fangen jetzt quasi an, sich immer wieder ins Spiel zu bringen. Und wir sehen diese, um Frau Baerbock zu bringen, eben die Ruchlosigkeit, die damit eine Rolle spielt hier. Die nämlich sagen ganz einfach, wenn wir untergehen, dann nehmen wir ganz Europa mit, dann brechen die alle mit an. Das ist quasi aus meiner Sicht ein Aufbäumen, denn die EU hat komplett versagt und hat auch keine Chance mehr auf Wiederbelebung. Außer, dass sie jetzt versuchen, noch über den Krieg irgendwie etwas zurechtzubiegen.
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0: 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Jetzt Meldungen aus der Trigger FM Redaktion. Britische Polizisten haben am Sonntag 5 mutmaßliche Terroristen festgenommen. Ihnen wird vorgeworfen, einen Anschlag mit Bomben auf einen britischen Militärstützpunkt geplant zu haben, der von der US-Luftwaffe für Angriffe auf den Iran genutzt wird. Später war ein Bombenentschärfungsroboter zwischen 3 Minibussen zu sehen, nachdem bei dem Einsatz auf dem Royal Air Force Stützpunkt Fairford in Gloucestershire, Südwestengland, Chemikalien und mutmaßliche Sprengkörper gefunden wurden. Die frisch ins Berliner Abgeordnetenhaus gewählte linken Abgeordnete Martha Kleedörfer hat nach einer Kolumne der Bild-Zeitung ihre scharfe Kritik an dem Blatt und dessen Autor Harald Martenstein noch weiter verstärkt. In einem in den sozialen Medien veröffentlichten Video warf sie dem Autor Rassismus und Sexismus vor und belebte eine alte Forderung der 68er-Bewegung neu. Sie ist der Meinung, dass Springer enteignet werden sollte. Die Berliner Zeitung berichtet, die beiden AfD-Chefs Weidel und Chrupalla bereiten intern mit dem Vorstand der AfD-Bundestagsfraktion angeblich ein Kooperationsangebot an die CDU vor. Etwa bei einer Verschärfung des Staatsangehörigkeitsrechts, der Rückkehr zur Atomkraft oder der Streichung des Bürgergelds für ukrainische Flüchtlinge. Als Gegenleistung wollen sie unter anderem einen Posten als Bundestagsvizepräsident, Ausschussvorsitze sowie eine stärkere Einbindung in parlamentarische Beratungen. 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
1: Und Robert F. Kennedy, der soll ja zumindest sehr verantwortlich arbeiten in Sachen Gesundheit für die USA. Ob er jetzt als Gesundheitsminister ernannt wird, das wird man sehen. Der möchte natürlich, das hat er angekündigt, den Pharmafilz bekämpfen in den Arzneimittelbehörden. Und News hat sich das mal, also das Portal News, die haben sich das mal ein bisschen näher angeschaut und haben auch recherchiert, dass Robert F. Kennedy Jr., der ja sozusagen übergelaufen ist von den Demokraten zu Trump, in Teilen seiner berühmten Familie inzwischen als Nestbeschmutzer gelten soll. 5 Familienmitglieder hätten eine Erklärung abgegeben, in der sie die Unterstützung Donald Trumps als Verrat bezeichneten. Und Kennedy antwortet, es stehe seinen Familienmitgliedern frei, seine Entscheidung abzulehnen. Wörtlich, nicht ich habe die Demokratische Partei verlassen, sie verließ mich.
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1: Müsste man nochmal genauer hingucken, wie die Begnadigungen genau formuliert sind letztlich. Ja, aber Fakt ist, natürlich macht es irgendwo verdächtig, ja, aber das will man ja nicht als Schuldeingeständnis wissen. Ja. Es ist einfach nur prophylaktisch als Schutzwall gegen den bösen Trump. Ja, also so wird es zumindest vermarktet.
2: Elon Musk hat auf X auch irgendwas gepostet mit im Sinne von, wenn ihr wissen wollt, wer zum Deep State gehört, dann schaut euch die Begnadigung von Joe Biden an.
0: Ja. 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

wir dann nach einem Wochenende, das sich von Freitag bis Sonntag gezogen hat.

alleine täglich im Hausgang. Da verbindet sich das Handy in unseren Händen augenblicklich mit dem WLAN. 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Ihr wisst ja, wie das ist. Denn eigentlich bin ich auch nicht anders.

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1: Und ja, ohnehin, wenn man wahrscheinlich wüsste, wie viel Steuergelder insgesamt in dieses Vorfeld fließt, ich glaube, wir würden alle in Ohnmacht fallen. Das kann man sich wahrscheinlich gar nicht vorstellen.
2: Was schreibt jetzt News? Ne? Ja. Denn obwohl die Ampelregierung und damit auch SPD und Grüne abgewählt wurden, fließen über das Programm Demokratie leben der scheidenden Familienministerin Lisa Paus auch in diesem Jahr 182 Millionen Euro in meist linke Vorfeldorganisationen, die Wahlkampf gegen konservative Parteien machen, in einigen Fällen explizit gegen die Union. Und ich glaube, genau dagegen richtet sich dieser Vorstoß, weil es fließen weiter Gelder gegen den neuen Kanzler in dessen Regierungszeit.
3: Hast du recht, trotzdem sägt er an dem Ast, auf dem er sitzt. Und du hast beides stimmt. Natürlich, das ist Witzige, weil es Manöver zeigt, wie doof die im Prinzip beide sind.
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0: 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Jetzt Meldungen aus der Trigger FM Redaktion. BP hat die Arbeiten an zwei geplanten Offshore-Windparks in der deutschen Nordsee offenbar weitgehend eingestellt. Ocean Beat East und Ocean Beat West sollten zusammen rund 4 Gigawatt leisten und liegen etwa 120 Kilometer nordwestlich von Helgoland. Das operative Projektteam wurde jedoch weitgehend aufgelöst. Außerdem fehlen Bestellungen für Turbinen, Fundamente und Errichterschiffe. BP bestreitet allerdings eine endgültige Entscheidung gegen den Bau. Scheitern die Projekte, fehlen Deutschland 4 Gigawatt eingeplanter Erzeugungsleistung, während milliardenschwere Netzanschlüsse bereits gebaut werden. Rainer Wendt war über 40 Jahre Beamter und bis April 2026 Chef der Deutschen Polizeigewerkschaft. Sein jüngstes Buch mit Frank Henkel heißt »Deutschland in der Warteschleife«. Ein Land, in dem die Regierung seit anderthalb Jahren Reformen ankündigt und das Parlament dann in die Sommerpause fährt. Den Grund sieht Wendt in einer politischen Klasse, die überhaupt nicht verstehen kann, dass der Staat ihr nicht gehört. Die Parteien, sagt er, haben sich den Staat tatsächlich zur Beute gemacht. Vom öffentlichen Dienst über die Spitzen der Behörden bis zu den Richtern. Der ehemalige Brigadegeneral und frühere Merkel-Berater Erich Wardt warnt vor einer gefährlichen Eskalationsspirale und kritisiert den außenpolitischen Kurs Deutschlands und Europas. Wardt meint, dass er keine militärische Lösung für die aktuellen Konflikte sieht und dass Deutschland aus seiner Sicht besonders vorsichtig agieren müsste, um nicht in einen Krieg hineingezogen zu werden. 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
1: Wir haben jetzt 20 Jahre wirklich nur unfähige Leute, die noch nie in ihrem Leben auch diese Art von Kampf mitgemacht haben.
2: Von wem sprichst du?
1: In Spitzenpositionen gehabt. Und von daher ist es natürlich kein Wunder, dass die EU so weit ins Hintertreffen gerät. Und das bedeutet, ähnlich wie die Zentralbanken, wir sind immer, wie man das nennt, hier behind the curve. Also wir sind immer hinter der Kurve, wir sind immer am Agieren statt zum Reagieren und umgekehrt. Zum Reagieren statt zum Agieren, und Donald Trump agiert. Und das bedeutet, er weiß, dass die Weltordnung neu verteilt wird. Die Chinesen sind ziemlich ruhig, aber man hat schon gesehen, dass die Schöpfung neuen Geldes auch von den Chinesen ausgeht.
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1: Es gibt viele in der CDU, gerade in führenden Stellen, Wüst vor allen Dingen und Günther, die gar nicht wollen, dass die CDU eine konservative Partei ist. Wenn ich mich nicht sehr täusche, haben auch Wüst und Günther explizit geleugnet, dass es sich um eine konservative Partei handelt. Und wir sind mit den beiden Namen, man könnte noch Frau Prien dazu nennen, aber auch so in der zweiten Reihe, der abgehalfterten Reihe Altmaier, von Polenz ganz zu schweigen. Also es gibt eine ganze Menge grüner Unterseeboote in der CDU. Und ich bin ziemlich sicher, dass diese Leute eigentlich, wenn das die Wahlergebnisse hergegeben hätten, schwarz-grün erzwungen hätten.
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1: Das werde ich nie vergessen. Da hat Udo mir sozusagen, ne, so zum Thema sexistisches Gebären Frauen auf der Bühne, hat er mir das hochgemacht und dann auf meinem Bauch hat er irgendwie was raufgemalt. Vor 80.000 Leuten bei Rock gegen Rechts. Ja, und es war toll damals. Das war Highlife in Tüten, Jens. Also ich habe Geld verdient ohne Ende. Wir waren in der ganzen Welt unterwegs. Irgendwie Deutschland, Udo Lindenberg, Roter Teppich, Echo-Verleihung, also Ritz-Carlton, 3 Nächte ineinander. Es war auch geil. Es war geil. Und dann kam halt März 2020 und ich habe intuitiv gesagt, Leute, was ist denn das für ein Schwachsinn, wieso jetzt alle raus, wieso alle nicht mehr raus, alle eingesperrt. Und dann ging das halt los. Dann ging halt irgendwie, ging die Spaltung los und die Hasskommentare. Und ich habe mich halt so schnell, ich konnte gar nicht so schnell gucken, ins Ausmanövriert und war halt Verschwörungstheoretikerin, Schwurblerin. Ich war rechts irgendwie, also abgedreht. Und das hat sich ja so manifestiert, weil ich dann irgendwie auch natürlich gesagt habe, okay, alles klar, ich halte meinen Mund nicht, ich mache das einfach weiter.

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Die Berliner Zeitung berichtet, die beiden AfD-Chefs Weidel und Chrupalla bereiten intern mit dem Vorstand der AfD-Bundestagsfraktion angeblich ein Kooperationsangebot an die CDU vor. Etwa bei einer Verschärfung des Staatsangehörigkeitsrechts, der Rückkehr zur Atomkraft oder der Streichung des Bürgergelds für ukrainische Flüchtlinge. Als Gegenleistung wollen sie unter anderem einen Posten als Bundestagsvizepräsident, Ausschussvorsitze sowie eine stärkere Einbindung in parlamentarische Beratungen. Nach Angaben des Weißen Hauses haben sich die USA und China auf einen direkten Kommunikationskanal für Zwischenfälle mit künstlicher Intelligenz verständigt. Ziel sei es, bei schwerwiegenden KI-Zwischenfällen schnell Informationen austauschen zu können und eine Eskalation zu verhindern. Der umstrittene Microsoft-Mitgründer Bill Gates sagte derweil in einem am Sonntag ausgestrahlten Interview, künstliche Intelligenz könne in den Händen von Menschen mit bösen Absichten mächtig genug sein, Ereignisse auszulösen, die 1 Milliarde Tote verursachen. Überraschend sind der aktuelle deutsche Außenminister Johann Wadephul und sein russischer Kollege Sergej Lavrov am Samstag in New York zu einem Gespräch zusammengekommen. Nach dem rund 20-minütigen Treffen meinte Wadephul, in wesentlichen Punkten sei man uneinig geblieben. Lavrov sagte unterdessen, Wadephul habe lediglich die offizielle deutsche Position vorgetragen. Er habe Notizen hervorgeholt und einen Text verlesen, der vollständig dem entsprochen habe, was Deutschland täglich auch öffentlich erkläre. 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
1: Und dennoch ist es doch aber immer wieder die Sache des Rezipienten, ob er das annimmt, ja, oder ob er eben sagt, nee, damit kann ich jetzt, also in einigen Punkten gebe ich Herrn Hane recht, aber in anderen Punkten muss ich ganz ehrlich sagen, da finde ich so. Und ich meine, das ist doch genau das, was wir haben wollen wieder als Gesellschaft. Also so sehe ich das, deswegen mache ich das hier, was ich mache. Meinungsfreiheit, einfach frei reden dürfen, aber auch dem anderen zuhören, was er zu sagen hat, nicht seiner Meinung sein zu müssen. Ja, sondern einfach eine andere haben zu dürfen und sich trotzdem am Ende wieder in die Arme zu nehmen oder sich die Hand zu schütteln und zu sagen, okay, du siehst es so, ich sehe es so. Aber eben raus aus diesem, die ganze Welt ist böse und will uns quasi versklaven,
2: Es ist nicht die ganze Welt.
1: Wir lassen uns, aber die Frage ist immer, inwieweit lassen wir uns dann auch mitreißen?
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2: Die großartige Idee der Arbeiterbewegung, übrigens auch der frühen Liberalen, sich Genossenschaften zu bauen, um dann in diesen Genossenschaften sich gegenseitig Hilfestellung zu geben, Krankenhäuser zu bauen. Die ist konterkariert worden von Herrn Bismarck. Und für den Fall, dass irgendwelche 23-jährigen Bundestagsabgeordnete zuhören, Bismarck ist nicht der Erfinder des Herings, sondern das war mal ein Kanzler. Und dieser Herr Bismarck hat in seinen Memoiren, die man lesen kann, geschrieben, meine Idee war es, oder mein Gedanke war, den Bürgern vorzugaukeln, der Staat sei eine Institution zu ihren Gunsten und zu ihrem Wohle, um auf diese Weise sozusagen royalistische und alte, das Ancien Regime irgendwie über die Zeit zu retten und ein Oben-Unten dann doch noch durchzusetzen.
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1: Grundsätzlich der Gedanke, dass es der Generation zu gut geht, meine Meinung. Weil wenn man zurückguckt, wie das alles so entstanden ist, alles mit der Industrialisierung, ist es ja mehr geworden und besser geworden. Alle wurden, haben mehr Zugang zu Informationen bekommen. Dadurch hat sich so entwickelt. Und jetzt ist die Generation da. Es ist alles super. Die ganzen Städte sind da. Die Eltern kümmern sich super um einen. Und die Kinder werden so in Watte gepackt, dürfen sich dann auch schon mit 12 selber entscheiden, gehe ich jetzt dahin oder gehe ich dahin. Und die Eltern nicht mehr diese extremen Leitplanken wie früher setzen. So, du machst jetzt das, weil ein Jugendlicher mit 16, selbst wenn er dann eine Ausbildung macht oder er sagt, er möchte studieren gehen, das kann ja noch nicht seine Lebensentscheidung sein. Meiner Meinung nach, das geht nicht. Das kann man in dem Alter nicht entscheiden, weil wenn man dann 25 wird oder 30, dann denkt man zurück, oh, das war alles Mist, ich mache jetzt noch was ganz anderes. Ist ja auch okay. Aber alle reden darüber, die kriegen dann Burnout, die kriegen dies, ja, weil sie sich viel zu viel Gedanken machen müssen schon in dem Alter. Das gab es früher nicht.
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0: 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Die frühere Richterin des Bundesverfassungsgerichts, Gertrude Lübbe-Wolf, hat in einem Interview gesagt, dass sie es als sinnvoll bezeichnet, von der AfD vorgeschlagene Richter am Bundesverfassungsgericht zu beteiligen. Die derzeitige radikale Ausgrenzung auch gemäßigter Kräfte stärke die Radikalen in der Partei und müsse enden. Die Einbindung rechter politischer Kräfte in Gerichte führe nicht zu funktionellen Problemen. Das hätten sowohl die Erfahrungen mit der AfD auf Landesebene als auch mit der FPÖ und der SVP in Österreich bzw. der Schweiz gezeigt. Der von EU-Kommissionspräsidentin Ursula von der Leyen vorgeschlagene Notfallmechanismus für Sicherheitskrisen unterhalb der Schwelle eines bewaffneten Angriffs stößt im Kreis der Mitgliedstaaten auf ein geteiltes Echo. Bei einem Verteidigungsministertreffen in Brüssel hätten sich einige Mitgliedstaaten für einen Mechanismus unterhalb des NATO- oder EU-Bündnisfalls ausgesprochen, erklärte die Außenbeauftragte Kaja Kallas im Anschluss auf einer Pressekonferenz. Viele hätten aber auch gesagt, dass sie zunächst wissen müssten, was genau vorgesehen sei, um beurteilen zu können, ob sie ihn unterstützten oder nicht. Kritiker befürchten einen Krieg durch die Hintertür, damit nicht auffällt, dass die EU pleite ist. Die polnische Regierung erlaubt Kampfpiloten künftig, fremde Fluggeräte wie Drohnen im Luftraum auf Grundlage von Radardaten oder anderen Systeminformationen abzuschießen. Bislang war eine visuelle Identifizierung nötig. Polens Staatssekretär im Verteidigungsministerium, Cezary Tomczyk, verwies auf angeblich tägliche Drohnenbedrohungen. 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
1: Smartphone auf Schwarz-Weiß umstellen. Chris, hast du noch ein paar Quick and Dirty Tipps?
2: Ich würde es einfach gleich weglassen. Ich lasse es einfach zu Hause liegen und gehe raus in die Natur. Ich muss es nicht dabei haben. Habe ich meinem Neffen letztes Jahr gemacht. Der ist 16 gewesen zu dem Zeitpunkt und absoluter Computerspiel-Nerd und allem drum und dran. Und dem habe ich gesagt, das Smartphone lässt du zu Hause. Hat er sich dran gehalten. Ich habe meins dabei gehabt, hat einen Akku rausgenommen. Konnte man bei dem Modell, wenn man irgendwas dabei haben sollte, wenn was passiert wäre, ist Gott sei Dank nicht. Aber wir waren 3 Tage draußen mit richtig Zelt, Schlafsack, Kenten und Rucksack, wild biwaken und so weiter und so fort. Es war hat mir so einen Spaß gemacht.
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1: Auch die Mechanismen dahinter. Wir könnten jetzt jedes Thema hier einsetzen. Ja. Wir hatten gerade Migration. Wir könnten jetzt den Nahosten einsetzen. Wir könnten einfach die Mechanismen dahinter zu verstehen und sich dann auch vielleicht selber ein bisschen einzufangen, wenn man es hat ja auch eine Sogkraft. Es reißt ja einen mit. Man kann sich ja sofort einer Gruppe dazugehörig fühlen, ob das die Geimpften waren oder die Ungeimpften. Und schon hat man in Anführungsstrichen vermeintlich seine Leute gefunden, solidarisiert sich mit denen. Und dann der große Fehler: Die andere Seite wird als Feindbild aufgebaut. Anstatt wirklich zu sagen, hey, das ist eine private, persönliche Entscheidung, ich lasse die Menschen das für sich entscheiden, selbst wenn ich eine andere Meinung habe, dann gehe ich gerne auch in einen Disput von mir aus, aber ich werte die Person nicht ab und entziehe ihr irgendwelche Grundlagen oder Rechte.
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1: Und das ist jetzt die Geheimwaffe gegen Donald Trump-Anhänger. Also Sexentzug zur Strafe. Ich gucke schon in ein fragendes Marcel-Lute-Gesicht. Und meine Frage ist, er fragt sich bestimmt, was die Frage ist. Für mich ist ja eigentlich immer andersrum gewesen. Also wenn ich irgendwie schlecht drauf bin, dann bin ich eher für mehr Sex. Aber hier versuchen sie es andersrum. Bist du je Opfer geworden so einer Maßnahme? Oder hast du sie je verhängt? Das ist eine relativ klare Ja-Nein-Frage. Ich frage dann auch nicht gegen wen oder von wem.
2: Also wer tatsächlich glaubt, sein Intimleben mit Politik verknüpfen zu wollen, der hat irgendetwas ganz grundlegend nicht verstanden. Aber ich muss sagen, ich begrüße natürlich diese Entscheidung, dass irgendwelche Wokenspinner sich einfach nicht mehr vermehren.
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0: 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Nach dem knappen Sieg des Mitte-Links-Lagers in Schweden gelang der sozialdemokratischen Spitzenkandidatin Andersson keine Regierungsbildung. Parlamentspräsident Norlén wird nun vermutlich den amtierenden Regierungschef Ulf Kristersson aus dem konservativen Lager damit beauftragen. Anderssons Sozialdemokraten, die Grünen, die Linkspartei und die Zentrumspartei kommen zusammen auf 176 Sitze im Parlament. Auf das konservative Bündnis Kristerssons entfallen 173 Sitze. Schokolade, Jeans oder Smartphone. Solchen Produkten droht bald schon ein EU-Verbot, wenn Behörden in der jeweiligen Lieferkette Zwangsarbeit nachweisen, etwa auf der Kakao- oder Baumwollplantage oder in der Rohstoffmine. Die Unternehmen müssen diese Produkte sofort aus den Vertriebskanälen, also Regal oder Lager, ziehen und gegebenenfalls entsorgen. Nach dem Vorbild des US-Rechts kontaminiert ein einzelner Bestandteil das gesamte Produkt. Laut EU stehen neben Solar und Automotive auch Lebensmittel, Elektronik, Textilien und Fischerei im Fokus. Ein Ausschnitt aus der vom ZDF produzierten Doku Inside CDU hat in den vergangenen Tagen hohe Wellen geschlagen. Darin ist zu sehen, wie Staatsminister Philipp Amthor einen blau-weißen Strandkorb auf dem Balkon des Kanzleramts platzieren lässt. Nun ist das Ferienobjekt aus Mecklenburg-Vorpommern laut einem Regierungssprecher wieder in Amthors Heimatland transportiert worden. Über Amthors Auftritt und die vom ZDF eingespielte majestätische Musik wurde in der Folge heftig diskutiert. In den sozialen Medien scherzten zahlreiche Nutzer über die beinahe karikaturartige Darstellung des sogenannten Kinderministers. 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
1: Und jetzt ist es eben so, dass praktisch Deutschland aus meiner Sicht schon kriegsbereit geschossen wurde. Also du siehst, es wird schon Wehrpflicht und wer geht Deutschland verteidigen. Und auch da muss ich sagen, ich habe die letzten 3 Tage mit 3 sehr guten Freunden und ehemaligen Kollegen von mir gesprochen. Und wir haben das Thema erwähnt. Und die gucken mich an und sagen, ja, aber wenn meine beiden Söhne zur Verteidigung des Landes gebraucht werden, ich glaube, die würden da hingehen. Und da sage ich, seid ihr wahnsinnig geworden? Wisst ihr, wie lange ein durchschnittlicher ukrainischer Soldat an der Grenze, an der Front aushält? Weniger als 4 Stunden. Also von daher, seid ihr, was ist los mit euch?
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1: Was gibt euch eigentlich das Recht über meine Art von Humor zu urteilen? Und dann haben sie gesagt, die Wissenschaft. Die Wissenschaft sagt, dass du Stereotype produzierst und die Leute im Publikum dann sagen, ach, wenn der das sagt, kann ich das auch sagen. Und dann wurde das so rausgetragen. Und ich war total schockiert über die Kälte und habe dann gesagt, entschuldige bitte, die Wissenschaft hat gesagt, die Titanic ist unsinkbar. Die Wissenschaft hat gesagt, Kontergan ist heilsam. Die Wissenschaft hat gesagt, die Corona-Impfung schützt. Wir wissen doch heute so viel mehr. Aber das zählt für euch alle gar nicht mehr. Ihr glaubt, ihr habt eine bessere Welt. Habt ihr aber nicht. Ihr habt eine Welt, in der jeder weiß, was er zu sagen hat und zu tun hat. Und das macht es einfach langweilig. Solche Menschen wie mich bekämpft ihr. Und das Interessante war, dass die saßen da und haben gesagt, wir verbieten dir ja deinen Auftritt nicht. Nur hier.
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1: Wir hören den ganzen Tag, was alles schlecht ist. Aber wenn ich aus meinem Fenster schaue, dann sehe ich einfach eine wunderschöne Welt vor mir liegen, die einen erwartet. Es ist eben alles, es ist auch sehr vieles gut. Und was man bei Kindern hochhalten muss, ist die Neugierde und auch der Wille, auf andere zuzugehen, zu fragen, wer bist du, woher kommst du, warum bist du so, wie du bist. Deshalb ist Geschichte auch so wahnsinnig wichtig. Und nicht nur einfach Zahlen, wo eine Schlacht stattgefunden hat, sondern seine eigene Geschichte, um Verständnis zu haben für andere Geschichten.
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0: 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Die EU-Kommission drängt die Mitgliedstaaten angesichts hoher Gaspreise erneut zum Energiesparen. Energiekommissar Dan Jørgensen empfiehlt unter anderem, die Raumtemperaturen in öffentlichen Gebäuden zu senken. Das geht aus einem Schreiben an Bundeswirtschaftsministerin Katharina Reiche und ihre europäischen Amtskollegen hervor, über das Table Briefings berichtet. Neben niedrigeren Temperaturen in öffentlichen Gebäuden nennt die Kommission Einschränkungen für Außenheizungen und das Abschalten unnötiger öffentlicher Beleuchtung in der Nacht als weitere Maßnahmen, um Energie zu sparen. Neuköllns Bezirksbürgermeister Martin Hiekel, SPD, warnt vor möglichem Einfluss krimineller Clanstrukturen auf Debatten in der Linken. Hiekel kritisiert damit insbesondere Positionen, die Maßnahmen gegen Clankriminalität pauschal als rassistisch zurückweisen. Für eine Zusammenarbeit fordert er außerdem klare Grenzen beim Umgang mit Antisemitismus. Außenminister Wadepul hat eingeräumt, das Gespräch mit seinem russischen Amtskollegen Lavrov extra erst nach den jüngsten Landtagswahlen geführt zu haben. Er habe den Eindruck vermeiden wollen, sich von der AfD unter Druck setzen zu lassen. Er wolle nicht, dass wir Europäer den Amerikanern den kompletten Austausch mit Russland überlassen, sagte er in einem Interview. 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
1: Wir sehen dann Prominente wie Thomas Gottschall, den ich seitdem wirklich auch wieder noch mal ganz besonders verehren möchte, weil er den Mut hat, sich dagegen anzustellen, gegenüber diesem schnodderigen, dummen Wahnsinn. Es ist ja nicht irgendwie, dass da eine intellektuelle Agitation entsteht, sondern man erzählt uns über eine völlig verdummte Ideologie von Klimawandel und so weiter und so fort, ein Weltuntergang, und die Leute laufen wie die Dummköpfe einfach hinterher. Und wenn dann einer es wagt, ich glaube, der Tom Gerhardt, der alle für den Dackel, alle für den Hund oder irgendwie Hausmeister Krause, so heißt er. Und wenn ich das sehe, auch der hat sich hervorragend übrigens an der Stelle geäußert dazu und sagt, dieser ganze Schwachsinn ist einfach nicht auszuhalten.
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1: Es ist nicht die Aufgabe der Verfassungsschutzbehörden, Etiketten zu verteilen, wie gesichert oder ungesichert oder weiß der Kuckuck was, rechtsextrem oder linksextrem oder sonst irgendwie. Das ist nicht ihre Aufgabe. Es handelt sich, wenn Sie es in rechtsstaatliche Begriffe zurückübersetzen, weil diese Behörden diese Befugnis nicht besitzen, handelt es sich um Amtsanmaßung. Das muss man eigentlich mal ganz klar sagen. Und wenn diese Verfassungsschutzchefs, die jetzt glauben, dass sie den Kampf gegen die AfD führen und dies auch noch öffentlich äußern, begehen sie eine Amtsanmaßung. Und diese Amtsanmaßung ist nicht nur rechtswidrig, sondern die ist auch verfassungswidrig, denn sie wollen gegen eine Partei vorgehen, die nicht verboten ist.
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1: Ich weiß auch, dass Milei Musk Bücher der österreichischen Schule überreicht hat und dass Musk die auch liest. Und man merkt das auch, wenn man Musk auf Twitter verfolgt oder X jetzt, dass diese Tweets doch sehr libertär sind. Ja, vor ein paar Tagen hat er gesagt, weniger Staatsausgaben bedeutet mehr Macht für die Bürger. Ja, das ist eine klare libertäre Aussage. So, dann hat er, und das hat natürlich auch Trump mitbekommen, dass Milei erfolgreich ist und dass Milei gut ankommt. Ja, und Trump ist da Opportunist. Ja, Trump ist kein geborener Libertärer oder Ökonomieprofessor wie Milei, der von der Sache überzeugt ist. Aber Trump sieht eben, dass das erfolgreich ist, da ist er Pragmatist und hat dann eben das Deregulierungsministerium, was es in Argentinien gibt, kopiert.

0: 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Der von EU-Kommissionspräsidentin Ursula von der Leyen vorgeschlagene Notfallmechanismus für Sicherheitskrisen unterhalb der Schwelle eines bewaffneten Angriffs stößt im Kreis der Mitgliedstaaten auf ein geteiltes Echo. Bei einem Verteidigungsministertreffen in Brüssel hätten sich einige Mitgliedstaaten für einen Mechanismus unterhalb des NATO- oder EU-Bündnisfalls ausgesprochen, erklärte die Außenbeauftragte Kaja Kallas im Anschluss auf einer Pressekonferenz. Viele hätten aber auch gesagt, dass sie zunächst wissen müssten, was genau vorgesehen sei, um beurteilen zu können, ob sie ihn unterstützten oder nicht. Kritiker befürchten einen Krieg durch die Hintertür, damit nicht auffällt, dass die EU pleite ist. Die polnische Regierung erlaubt Kampfpiloten künftig, fremde Fluggeräte wie Drohnen im Luftraum auf Grundlage von Radardaten oder anderen Systeminformationen abzuschießen. Bislang war eine visuelle Identifizierung nötig. Polens Staatssekretär im Verteidigungsministerium, Cezary Tomczyk, verwies auf angeblich tägliche Drohnenbedrohungen. Schokolade, Jeans oder Smartphone. Solchen Produkten droht bald schon ein EU-Verbot, wenn Behörden in der jeweiligen Lieferkette Zwangsarbeit nachweisen, etwa auf der Kakao- oder Baumwollplantage oder in der Rohstoffmine. Die Unternehmen müssen diese Produkte sofort aus den Vertriebskanälen, also Regal oder Lager, ziehen und gegebenenfalls entsorgen. Nach dem Vorbild des US-Rechts kontaminiert ein einzelner Bestandteil das gesamte Produkt. Laut EU stehen neben Solar und Automotive auch Lebensmittel, Elektronik, Textilien und Fischerei im Fokus. 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
1: Ja, ich würde noch gern was zur AfD sagen. Also wenn die noch ein paar Prozente drauflegt, ja, dann wird Steinmeier die Wahl wahrscheinlich annullieren lassen.
2: Ja.
1: Das hat er ja selber in seiner Ansprache durch die Blume angekündigt. Ne? Und das ist auch wieder, also ich meine, im Grunde hat er auch gelogen. Der beruft sich ja auf Rumänien, ja, wo ja auch der Falsche gewonnen hat und wo die Wahl wegen TikTok-Kampagnen annulliert wurde. Und Steinmeier hat vergessen zu erwähnen, dass ja belegt ist, dass die Kampagne von der Regierungspartei in Auftrag gegeben wurde. Und bezahlt, ja. Das vergisst er, ja. Also, ich muss wirklich sagen, nach Totengräber Steinmeier.
3: Das Finanzamt so was gut.
1: Kann man,
3: ja, das hat nämlich das rumänische Finanzamt rausgefunden, dass das Geld von der Partei desjenigen kam, der jetzt Präsident bleibt. Erstmal in Rumänien.
1: Genau, und das hätte aber Herr Steinmeier noch auch wissen können.
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1: Laut einer Studie, die ich gelesen oder von der ich gelesen habe, sind ja Menschen in den USA kränker als in jedem anderen Land der Welt.
2: Jo.
1: Insgesamt sind die im Schnitt 12 Jahre ihres Lebens krank.
2: Ja.
1: Woran liegt das?
2: Ja, ich kann dir eine Anekdote erzählen, weil ich lebe hier im Dschungel, ich esse vor allem Fleisch, ich esse mein eigenes Gemüse, keine Agrotoxine. Und ich habe hier generell, weil ich mache auch ziemlich viel Gaining und so, und ich habe generell, würde ich sagen, einen Körperfett-Percentage-Anteil von 15%. Genau. Aber wenn ich in den USA bin, und das bin ich öfters, weil meine Firma ist ja dort basiert, dann gehe ich innerhalb von 2-3 Wochen locker 7-8% hoch an Körperfett. Und das liegt einfach daran, was bei denen in Lebensmittel drin ist. Natürlich, wenn ich da bin, dann gehe ich meistens in Restaurants und so weiter. Und die kochen halt mit Lebensmitteln, vor allem voller Agrotoxine.

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1: Und was die machen mit diesem Programm, sie docken eigentlich an, zum Beispiel Edward Bernays oder auch Walter Lippmann an, die eine sehr alte Geschichte erzählen. Und das ist die Geschichte vom guten Hirten. Die gehen in etwa so. Ja gut, wir wissen ja jetzt durch die psychologische Forschung, dass die Mehrheit der Menschen hauptsächlich von ihrem Unbewussten, von ihren Gefühlen, von ihren Trieben gesteuert ist. Wo kämen wir dahin, wenn wir jetzt die Mehrheit der Menschen entscheiden lassen würden? Das heißt, es braucht eine verantwortungsvolle Elite, Klammer auf, die rational ist, Klammer zu, und die jetzt hier, wie der gute Hirte, die Mehrheit der Menschen, die ein bisschen doof sind, in die richtige Richtung lenkt. Das ist die Geschichte, die erzählt wird, die ist schon sehr, sehr alt und die wird mit diesem Nudging wieder aufgegriffen, dass man sagt eigentlich, das ist ein Buch, Nudge, wie man kluge Entscheidungen anstößt. Das heißt, eine verantwortungsvolle Elite muss das Ruder in die Hand nehmen, muss die Mehrheit der Menschen steuern. Und wie macht sie das? Mit Softpower-Techniken.
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Nach dem knappen Sieg des Mitte-Links-Lagers in Schweden gelang der sozialdemokratischen Spitzenkandidatin Andersson keine Regierungsbildung. Parlamentspräsident Norlén wird nun vermutlich den amtierenden Regierungschef Ulf Kristersson aus dem konservativen Lager damit beauftragen. Andersons Sozialdemokraten, die Grünen, die Linkspartei und die Zentrumspartei kommen zusammen auf 176 Sitze im Parlament. Auf das konservative Bündnis Kristerssons entfallen 173 Sitze. Die frühere Richterin des Bundesverfassungsgerichts, Gertrude Lübbe-Wolf, hat in einem Interview gesagt, dass sie es als sinnvoll bezeichnet, von der AfD vorgeschlagene Richter am Bundesverfassungsgericht zu beteiligen. Die derzeitige radikale Ausgrenzung auch gemäßigter Kräfte stärke die Radikalen in der Partei und müsse enden. Die Einbindung rechter politischer Kräfte in Gerichte führe nicht zu funktionellen Problemen. Das hätten sowohl die Erfahrungen mit der AfD auf Landesebene als auch mit der FPÖ und der SVP in Österreich bzw. der Schweiz gezeigt. Ein Ausschnitt aus der vom ZDF produzierten Doku Inside CDU hat in den vergangenen Tagen hohe Wellen geschlagen. Darin ist zu sehen, wie Staatsminister Philipp Amthor einen blau-weißen Strandkorb auf dem Balkon des Kanzleramts platzieren lässt. Nun ist das Ferienobjekt aus Mecklenburg-Vorpommern laut einem Regierungssprecher wieder in Amthors Heimatland transportiert worden. Über Amthors Auftritt und die vom ZDF eingespielte majestätische Musik wurde in der Folge heftig diskutiert. In den sozialen Medien scherzten zahlreiche Nutzer über die beinahe karikaturartige Darstellung des sogenannten Kinderministers. 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
1: Also übersetzt Vulgo, wir geben der Bank Geld, machen damit nasse und die Bank verdient damit 3%, wenn sie es an der Europäischen Zentralbank.
2: Ganz einfach gesehen ist es genau so. Und das Ganze ist auch, wenn man Darlehen ausreicht, aber da kommen wir ein andermal dazu, was ich jetzt hier in der Geldumlaufgeschwindigkeit sagen möchte. Und da gibt es ein sehr gutes Beispiel aus Australien, was man da mal probiert hat. Man hatte sich überlegt, im Zuge der Bargeldabschaffung und auch das, was wir schon letzte Woche besprochen haben, dieses Zentralbank-digitalen Geldes, einen Faden, einen Mikrofaden in 100-Dollar-Noten in Australien zu bauen, um damit zu bewirken, dass wenn dieser 100-Dollar-Schein nicht im Umlauf gehalten wird, sondern irgendwo unter die Matratze gelegt wird oder in deinem Sparbeutel versinkt, nach einer gewissen Zeit weniger wert ist.
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1: Meine Erinnerung war, dass der größte Teil dessen, was ich als Tagesschausprecherin verdient habe, aus der Industrie kam. Es ist doch klar, wenn heute ein Firmenjubiläum gefeiert wird mit, was weiß ich, 1000 Leuten und man sucht eine gute Moderatorin, einen guten Moderator, dann nimmt man solche Leute, die bekannt sind. Dann ist das ein Riesenevent. Und aber um diese Leute zu bekommen, muss man natürlich auch tief in die Tasche greifen. Und da geht's um höhere fünfstellige Summen. Ganz klar, das kommt dazu.
2: Für einen Auftritt.
1: Für einen Auftritt.

0: Ganz genau. Ich weiß nicht, ob das heute noch so ist. Also damals war es auf jeden Fall so und natürlich hat jeder das gerne mitgenommen.
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1: Was mich wirklich wundert, weil ich jetzt selber über 30 Jahre in dem Thema zu Hause bin, ist, dass man immer noch so Berührungsängste hat mit so Kristallfotos, oder ich kenne mittlerweile noch diese Tropfenbildfotos von Professor Kröpplin, der hier in Stuttgart am Institut für Luft und Raum gearbeitet hat. Es gibt so viele Verfahren, die sichtbar machen, Wasser hat unterschiedliche Informationen. Anscheinend, wenn man es mit diesem oder jener Musik, mit diesem oder jenem Wort, selbst Zahlen, alles. Es gibt immer eine Wiederholung, die sieht nie exakt gleich aus, aber wenn man Serienfotos macht, dann sieht man, dass sich da quasi bestimmte Informationen wie festgesetzt haben. Und trotzdem wird es, weil es einfach ein Phänomen ist, in der Wissenschaft irgendwie so Schublade auf, können wir nicht beweisen, ist nicht existent. Finde ich ein bisschen schade.
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0: 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Neuköllns Bezirksbürgermeister Martin Hiekel, SPD, warnt vor möglichem Einfluss krimineller Clanstrukturen auf Debatten in der Linken. Hiekel kritisiert damit insbesondere Positionen, die Maßnahmen gegen Clankriminalität pauschal als rassistisch zurückweisen. Für eine Zusammenarbeit fordert er außerdem klare Grenzen beim Umgang mit Antisemitismus. Die EU-Kommission drängt die Mitgliedstaaten angesichts hoher Gaspreise erneut zum Energiesparen. Energiekommissar Dan Jørgensen empfiehlt unter anderem, die Raumtemperaturen in öffentlichen Gebäuden zu senken. Das geht aus einem Schreiben an Bundeswirtschaftsministerin Katharina Reiche und ihre europäischen Amtskollegen hervor, über das Table Briefings berichtet. Neben niedrigeren Temperaturen in öffentlichen Gebäuden nennt die Kommission Einschränkungen für Außenheizungen und das Abschalten unnötiger öffentlicher Beleuchtung in der Nacht als weitere Maßnahmen, um Energie zu sparen. Schokolade, Jeans oder Smartphone. Solchen Produkten droht bald schon ein EU-Verbot, wenn Behörden in der jeweiligen Lieferkette Zwangsarbeit nachweisen, etwa auf der Kakao- oder Baumwollplantage oder in der Rohstoffmine. Die Unternehmen müssen diese Produkte sofort aus den Vertriebskanälen, also Regal oder Lager, ziehen und gegebenenfalls entsorgen. Nach dem Vorbild des US-Rechts kontaminiert ein einzelner Bestandteil das gesamte Produkt. Laut EU stehen neben Solar und Automotive auch Lebensmittel, Elektronik, Textilien und Fischerei im Fokus. 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
1: Mit dem Staat und wer die Infrastruktur schafft. Ich möchte wirklich eine Lanze brechen für die Arbeiterbewegung, für die allgemeine deutsche Kranken- und Sozialversicherung, für die Schulen in Frankreich, L'École République. Das heißt, wir hätten weder die Alphabetisierung vorangetrieben, wir hatten Sechsjährige, die in Schächten hier im Ruhrgebiet gearbeitet haben, ja, Essen hier, wie heißt das da, Zeche Zollverein und so weiter. Es waren staatliche Gesetzgebungen, die dazu geführt haben, dass wir irgendwann mal gesagt haben, wir wollen, dass die Kinder nicht mit 6 im Schacht sind und auch nicht mehr mit 10 und auch nicht mehr mit 12, sondern wir wollen eine allgemeine Schulpflicht, wir wollen die ausbilden, wir wollen sogar die Frauen ausbilden, die sollen alle analphabetisiert werden, wir wollen, dass die gesund sind und so weiter und so weiter. Das heißt, wir können das doch erstmal als staatliche Leistung verbuchen, dass wir einen zivilisatorischen Prozess hatten, in dem gerade das Kapital nicht durchregieren konnten, weil wir damals staatliche Strukturen hatten, die dafür gesorgt haben, dass wir Rechtsstaatlichkeit, gleiche Rechte, Ausbildung, Gesundheit und so weiter den Bürgern sichern.
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1: Das neue SPD-Handbuch für den Wahlkampf empfiehlt, nicht besoffen twittern. Ich finde, das ist die ganz falsche Masche. Betrunkene und Kinder sagen immer die Wahrheit. Lass sie ruhig besoffen twittern, das ist gar nicht so verkehrt. Ja, außerdem, ich weiß gar nicht, ob man den Unterschied erkennt.
2: Den Unterschied erkennt man daran, ob man etwas noch lesen kann, was jemand getippt hat oder nicht. Das gibt dann schon genug Hinweise darauf, in welchem Geistes- oder auch Gefühlszustand irgendjemand da was in die Tasten gehämmert hat.

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1: Zumindest hat man dort in der Redaktion in Kauf genommen, dass das auch massive Konsequenzen für mich im Privatleben haben kann. Mhm. Und das geht auch in Richtung Gewalt. Wir sind in einem Land, in dem man auch mal gerne verprügelt wird für die falsche politische Einstellung, wo plakatiert wird, hier wohnt derjenige in dieser Straße, wo Fenster eingeworfen werden, Autos angezündet werden. Und man hat das damit wahrscheinlicher gemacht. Und ich weiß nicht, wie die ethische Abwägung da aussah. Also, okay, wir machen das jetzt wahrscheinlicher, aber dafür haben wir eine Sendung produziert. Ja, machen wir die Sendung. Ja, das war dann deren Entscheidungsfindung. Und die war falsch. Ja, das haben die Leute ihnen heimgezahlt, allein durch das Abo.
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Jetzt Meldungen aus der Trigger FM Redaktion. Russische Behörden haben das Russlandgeschäft des deutschen Handelskonzerns Metro unter temporäre Verwaltung gestellt, hieß es in einem Dekret des russischen Präsidenten Wladimir Putin. Metro bestätigte den Verlust der operativen Kontrolle. Den Finanzergebnissen von Metro zufolge steht der russische Markt mit 2,14 Milliarden Euro in den ersten 9 Monaten dieses Jahres für fast 8,7% des Gesamtumsatzes des Unternehmens. Außenminister Wadepool hat eingeräumt, das Gespräch mit seinem russischen Amtskollegen Lavrov extra erst nach den jüngsten Landtagswahlen geführt zu haben. Er habe den Eindruck vermeiden wollen, sich von der AfD unter Druck setzen zu lassen. Er wolle nicht, dass wir Europäer den Amerikanern den kompletten Austausch mit Russland überlassen, sagte er in einem Interview. Der von EU-Kommissionspräsidentin Ursula von der Leyen vorgeschlagene Notfallmechanismus für Sicherheitskrisen unterhalb der Schwelle eines bewaffneten Angriffs stößt im Kreis der Mitgliedstaaten auf ein geteiltes Echo. Bei einem Verteidigungsministertreffen in Brüssel hätten sich einige Mitgliedstaaten für einen Mechanismus unterhalb des NATO- oder EU-Bündnisfalls ausgesprochen, erklärte die Außenbeauftragte Kaja Kallas im Anschluss auf einer Pressekonferenz. Viele hätten aber auch gesagt, dass sie zunächst wissen müssten, was genau vorgesehen sei, um beurteilen zu können, ob sie ihn unterstützten oder nicht. Kritiker befürchten einen Krieg durch die Hintertür, damit nicht auffällt, dass die EU pleite ist. 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